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1: Bella Kay ist gerade total gefragt. Die Singer-Songwriterin aus Texas ist erst 20 Jahre alt und schon richtig erfolgreich. Sie hat vor kurzem neue Songs veröffentlicht und darf sogar als Voract bei großen Stars wie Gracie Abrams und Noah Kahan auftreten. Ziemlich cool. In ihrem Song Stop geht es darum, auf sich selbst zu hören, Grenzen zu setzen und auch mal Stopp zu sagen.

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1: Nina Caroline lässt sich inspirieren. Over Again ist entstanden, nachdem die Berliner Sängerin mit ihren Freundinnen über Dates gesprochen hat. Und viele waren dabei ziemlich enttäuscht. Es geht darum, dass man sich oft zu viele Hoffnungen macht und dann doch merkt, war wohl nichts. Trotzdem ist ein richtig chilliges Lied draus geworden, zum Träumen, Entspannen und Sommertage genießen.
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1: Sahide macht sich zu ihrem Geburtstag einfach selbst ein Geschenk, und zwar einen neuen Song. Der heißt Sweet 16. Der Track hat einen coolen Dance-Pop-Beat, zu dem die Berlinerin locker rappt und jede Menge Party-Vibes versprüht. In Sweet 16 geht's um Geburtstag feiern, Blitzlichter, die ersten großen Freiheiten und das glitzernde Leben wie ein echtes It-Girl.

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1: Lea zeigt mit Chemie eine neue, frechere Seite von sich, aber es geht trotzdem voll ums Gefühl. Im Song geht es um eine Person, die man einfach nicht vergessen kann, auch wenn man weiß, dass es schwierig wird. Man schreibt Nachrichten, die man vielleicht lieber nicht schicken sollte und erlebt Momente, die einen total durcheinander bringen. Der Sound ist cooler Pop, locker und richtig nah dran am echten Leben.

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2: Slater will tanzen. Slater kommt aus den USA und ist bekannt für ihren auffälligen Look mit viel Glitzer, langen blonden Haaren und coolen Outfits. Ihr Song Dance ist ein echter Gute-Laune-Track, bei dem man am liebsten sofort aufspringen möchte. Sie liebt Popmusik aus den 2000ern und lässt sich davon in ihren Songs inspirieren. Ein bisschen wie ein moderner Throwback.

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1: Bibi Rexha hat einen Haufen neuer Mucke am Start. Ihren Song Sad Girls zusammen mit DJ David Guetta und ihr neues Album Dirty Blonde. Sad Girls klingt nach einer großen Tanzparty mit schnellen Beats und funkelnden Sounds. In dem Lied geht's darum, wie man sich fühlt, wenn das Herz mal ein bisschen traurig ist. Aber statt sich zu verkriechen, heißt es hier, Musik an und weiter tanzen. Denn manchmal hilft ein guter Song dabei, sich stärker und wieder richtig gut zu fühlen.
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1: Die nächste Dua Lipa kommt vielleicht aus Österreich und sie heißt Stella Maria. Diese Lady hat mit 10 Jahren schon die Musik für sich entdeckt. Das Singen hat ihr nämlich dabei geholfen, ihre Asthmaerkrankung zu bewältigen und ist ganz schnell zu ihrer großen Leidenschaft geworden. Mit mittlerweile 16 schreibt sie Songs über persönliche Erlebnisse und auch mal schwierige Gefühle und Erfahrungen. Trotzdem klingt ihr neuer Song Following You nach Wassereis, nach Tanzeinlagen unter der Disco-Kugel und Freiheit.

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1: Leonie und Marcus and Martinez wollen uns tanzen sehen. Die norwegischen Zwillingsbrüder sind mittlerweile richtig erwachsen geworden und bereit, das Nachtleben auf den Kopf zu stellen. Zusammen mit Leonie träumen sie in ihrem Song Moonlight davon, die ganze Nacht im Mondlicht durchzutanzen. Für das Coverfoto sind sie sogar auf ein Berliner Dach geklettert, mit einem riesigen Mond im Hintergrund. Aber ich sag's euch, die Sonne eignet sich auch ganz hervorragend als Disco-Kugel.
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1: Manche Songs klopfen an die Tür. R&B Ring My Bell klingelt einfach direkt Sturm. Der englische Rapper H hat sich einen legendären Disco-Hit geschnappt und daraus einen modernen Ohrwurm mit Rap-Update gezaubert. H ist 26 und kommt mal ausnahmsweise nicht aus London, sondern aus Manchester in Nordengland. Dass man dort auch ganz gut Mucke machen kann, beweist R&B. Der Beat geht sofort ins Ohr und der Refrain bleibt dort dann auch erstmal wohnen. Und ich wette, nach dem ersten Hören summt ihr ihn auch noch den restlichen Tag.

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1: Bad Moms J geht wieder auf Tour und bringt ihr neues Album Haus im Meer mit. Darauf ist auch ihr Song OMG. In dem Lied rappt sie mit viel Energie darüber, an sich selbst zu glauben und das Leben zu genießen. Die Rapperin zeigt damit, dass man nach einer Pause mit frischem Mut und neuen Ideen richtig durchstarten kann.

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1: Manchmal braucht man gar keinen Urlaub, um sich wie im Sommer zu fühlen. Ein guter Song kann das auch schaffen. Genau so einen haben Benny Blanco, Selena Gomez und Becky G gemeinsam gemacht. Teo Vido bringt mit seinem fröhlichen Latin-Pop-Sound sofort gute Laune und macht richtig Lust auf Sonne, Eis und Tanzen. Der Song gibt uns außerdem ein Gefühl für Benny Blancos neues Album Hermoso.

0: Es war viel auf einmal, aber es waren auf jeden Fall viele gute dabei.
1: Ja. Na, hey, wie ich bin.
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Gracie Abrams macht gute Laune mit tiefgründigen Themen in Look at My Life. In ihrem neuen Song singt die Amerikanerin darüber, wie wichtig es ist, auf sich selbst zu achten, wenn einem alles ein bisschen zu viel wird. Gracie zeigt damit, dass auch berühmte Menschen mal schwierige Phasen haben können. Und genau das macht ihre Songs für viele so besonders. Sie wirken ehrlich und erzählen Geschichten aus dem echten Leben. Den Song findet ihr auch auf ihrem neuen Album Daughter from Hell.

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1: Sahide macht sich zu ihrem Geburtstag einfach selbst ein Geschenk, und zwar einen neuen Song. Der heißt Sweet 16. Der Track hat einen coolen Dance-Pop-Beat, zu dem die Berlinerin locker rappt und jede Menge Party-Vibes versprüht. In Sweet 16 geht's um Geburtstag feiern, Blitzlichter, die ersten großen Freiheiten und das glitzernde Leben wie ein echtes It-Girl.

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1: Lea zeigt mit Chemie eine neue, frechere Seite von sich, aber es geht trotzdem voll ums Gefühl. Im Song geht es um eine Person, die man einfach nicht vergessen kann, auch wenn man weiß, dass es schwierig wird. Man schreibt Nachrichten, die man vielleicht lieber nicht schicken sollte und erlebt Momente, die einen total durcheinander bringen. Der Sound ist cooler Pop, locker und richtig nah dran am echten Leben.

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2: Die nächste Dua Lipa kommt vielleicht aus Österreich und sie heißt Stella Maria. Diese Lady hat mit 10 Jahren schon die Musik für sich entdeckt. Das Singen hat ihr nämlich dabei geholfen, ihre Asthmaerkrankung zu bewältigen und ist ganz schnell zu ihrer großen Leidenschaft geworden. Mit mittlerweile 16 schreibt sie Songs über persönliche Erlebnisse und auch mal schwierige Gefühle und Erfahrungen. Trotzdem klingt ihr neuer Song Following You nach Wassereis, nach Tanzeinlagen unter der Disco-Kugel und Freiheit.

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1: Manche Songs klopfen an die Tür. R&B Ring My Bell klingelt einfach direkt Sturm. Der englische Rapper H hat sich einen legendären Disco-Hit geschnappt und daraus einen modernen Ohrwurm mit Rap-Update gezaubert. H ist 26 und kommt mal ausnahmsweise nicht aus London, sondern aus Manchester in Nordengland. Dass man dort auch ganz gut Mucke machen kann, beweist R&B. Der Beat geht sofort ins Ohr und der Refrain bleibt dort dann auch erstmal wohnen. Und ich wette, nach dem ersten Hören summt ihr ihn auch noch den restlichen Tag.

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1: Leonie und Marcus and Martinez wollen uns tanzen sehen. Die norwegischen Zwillingsbrüder sind mittlerweile richtig erwachsen geworden und bereit, das Nachtleben auf den Kopf zu stellen. Zusammen mit Leonie träumen sie in ihrem Song Moonlight davon, die ganze Nacht im Mondlicht durchzutanzen. Für das Coverfoto sind sie sogar auf ein Berliner Dach geklettert, mit einem riesigen Mond im Hintergrund. Aber ich sag's euch, die Sonne eignet sich auch ganz hervorragend als Disco-Kugel.
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1: Slater will tanzen. Slater kommt aus den USA und ist bekannt für ihren auffälligen Look mit viel Glitzer, langen blonden Haaren und coolen Outfits. Ihr Song Dance ist ein echter Gute-Laune-Track, bei dem man am liebsten sofort aufspringen möchte. Sie liebt Popmusik aus den 2000ern und lässt sich davon in ihren Songs inspirieren. Ein bisschen wie ein moderner Throwback.

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1: Semia macht sich bereit für den Sturm. Die Sängerin kommt ursprünglich aus Dortmund, lebt heute in Hannover und macht gefühlvollen Indie-Pop mit modernen Sounds. In Hurricane geht es um Menschen, die man eigentlich hinter sich lassen sollte, die einem aber trotzdem nicht aus dem Kopf gehen. Passend dazu baut sich der Song erstmal ruhiger auf, legt dann aber richtig stürmisch los. Der Track zeigt mal wieder, dass starke Gefühle ganz schön was aufwirbeln können.

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1: Bad Moms J geht wieder auf Tour und bringt ihr neues Album Haus im Meer mit. Darauf ist auch ihr Song OMG. In dem Lied rappt sie mit viel Energie darüber, an sich selbst zu glauben und das Leben zu genießen. Die Rapperin zeigt damit, dass man nach einer Pause mit frischem Mut und neuen Ideen richtig durchstarten kann.

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1: Gracie Abrams macht gute Laune mit tiefgründigen Themen in Look at My Life. In ihrem neuen Song singt die Amerikanerin darüber, wie wichtig es ist, auf sich selbst zu achten, wenn einem alles ein bisschen zu viel wird. Gracie zeigt damit, dass auch berühmte Menschen mal schwierige Phasen haben können. Und genau das macht ihre Songs für viele so besonders. Sie wirken ehrlich und erzählen Geschichten aus dem echten Leben. Den Song findet ihr auch auf ihrem neuen Album Daughter from Hell.

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1: Wir fahren Zug mit Stella Lefty. In ihrem Song ist die US-amerikanische Singer-Songwriterin nämlich auf dem Weg nach Boston. Im echten Leben eher so mit dem ICE an die Spitze unserer ganz persönlichen Charts. Denn wenn wir diesen Sommer eines brauchen, dann sind es ihr entspannter Vibe, ihre rauchige Stimme und die gute Laune Country-Klänge. Boston fühlt sich an wie bei einer langsamen Dampflokfahrt durch Felder und Wälder, den Kopf aus dem Fenster zu stecken und die warme Sommerluft zu schnuppern.

0: begrüßen wir mir deine Freunde!
1: Hallo Band.
2: Hallo.
1: Hallo Christina.
0: Hallo Flo.
3: Hallo Paulito.
0: Hallo Lukas. Hallo Paulito.
1: Oh ja, ihr seht wirklich gut aus. Keine Sorge, wir sind auch ein bisschen aufgeregt.
0: Gut, das
1: vor allem, wenn wir
0: nicht
1: an Märchen denken. Oh. Darüber wollen wir euch was erzählen. Es geht so.

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1: Nach ihren bisherigen eher ruhigen Songs zeigt Anaïs jetzt eine neue Seite. Ihr neuer Song klingt nach Sommerferien, guter Laune und dem Gefühl, einfach das zu machen, worauf man Lust hat. In Ciao Baby singt sie von spannenden Tagen, spontanen Ideen und davon, sich nicht ständig Gedanken darüber zu machen, was passieren könnte. Ein echter gute Laune Soundtrack zum Mitsingen, Tanzen und lauter drehen.

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3: Oh, Fahrradschrauber, es regnet Bindfäden.
4: Ich weiß, mir ist auch schon langweilig, weil ich nicht raus Fahrrad fahren kann.
3: Ah, so schlimm ist das Regenwetter gar nicht. Man sitzt im Schaufenster, im Trockenen und schaut dem Regen zu, wie er auf die Straße fällt. Ab und an huscht ein Mensch mit oder ohne Regenschirm vorbei. Die Autos haben Licht und Scheibenwischer zugeschaltet. Und wenn ein Auto drüben beim Bäcker hält, wie gerade eben, hat es noch für kurze Zeit seine Scheibenwischer an. Selbige gehen hypnotisierend hin und her, hin und her, hin und her.
4: Dicker?
3: Was denn? Ach, Fahrradschrauber, du sagtest neulich, als du den Deckel der Kiste mit dem Krempel nicht mehr schließen konntest, weil selbige Krempelkiste zu voll ist, dass du den nächsten Regentag nutzen würdest, um einmal so richtig auszumisten.
4: Hab ich das gesagt?
3: Hast du.
4: Das habe ich nicht ernst gemeint, Dicker.
3: Vielleicht solltest du eine kleine Ausmisterei aber in Erwägung ziehen. Jene übervolle Krempelkiste ist schließlich nicht die einzige ihrer Art hier im Fahrradladen. Ja. Du sammelst Schrott und schaust dir nie an, was du da alles hortest.
4: Das stimmt doch gar nicht.
3: Also, mir soll es egal sein. Wenn mir das überbordende Chaos hier im Fahrradladen zu viel wird, mache ich einfach das Auge zu.
4: Weißt du was? Ich gucke mir jetzt meine Schätze an. So.
3: Ah, tatsächlich? Meinetwegen. Ich warte indes im Schaufenster voller Zuversicht auf das nächste Auto, das am Bäckerladen hält, um die Scheibenwischer auf mich wirken zu lassen.
4: Und ich fange mit der übervollen Kiste an. So. So, was haben wir denn da? Oh, das ist doch schon mal super spannend. Ich muss gar nicht lange suchen, bis ich meinen ersten echten Schatz gefunden habe.
3: Ah, da kommt ja ein Auto. Es fährt langsamer. Gewisslich hat der Fahrende vor, Backwaren zu kaufen.
4: Das ist ein wunderschöner alter Spaten.
3: Wusste ich es doch. Der Wagen hält.
4: Der hat zwar keinen Griff mehr, aber das Spatenblatt ist perfekt.
3: Hin und her und hin und her.
4: Ah! Und hier habe ich Connys alte Küchenwaage. Daraus wollte ich schon immer mal was basteln.
3: Ich naht bald ein weiterer Wagen.
4: Oh, und hier, guck mal. Hier ist die Limo-Flasche, die ich ausgetrunken habe, als Bärbel das erste Mal bei mir im Fahrradladen war. Irgendwo muss hier auch noch die von Bärbel sein.
3: Oh.
4: Ja, hier, da ist sie.
3: Oh, jetzt schüttet es aber, du liebe Lotte.
4: Hey, ein Aktenordner. Oh, da sind meine Steuerunterlagen hingeraten. Ich sage doch, bei mir kommt nichts weg. Vielleicht finde ich in der Kiste ja auch meine alte Lieblingsmütze wieder. Ah. Die vermisse ich total.
3: Es fährt im Augenblick kein Auto auf der Straße.
4: Dann hast du Lust, mit mir in meine Krempelkiste zu gucken?
3: Meine Lust hält sich in Grenzen, aber ich habe gerade nichts Besseres vor.
4: Oh, hier habe ich ein einzelnes Pedal. Das kommt schon mal raus aus der Kiste.
3: Was denn, mein Freund? Du willst tatsächlich ein Objekt aus deiner Kiste wegwerfen?
4: Was? Nein. Ich will das Pedal doch nicht wegwerfen. Ich lege es nur in meine Arbeitsecke. Da kommen nämlich die Fahrradzubehörteile hin. Siehst du, Kater? Schon ein Ding weniger in der Kiste.
3: Was ist denn das da in dem blauen Futteral?
4: Meinst du das hier in der Stoffhülle?
3: Ei, freilich.
4: Keine Ahnung. Ich hole es einfach mal raus. So. Ah, ich weiß, das ist diese komische Uhr von Herrn Wagner.
3: Aha.
4: Weißt du, als ich mal bei Herrn Wagner war und ihm seinen Fahrradschlauch geflickt habe, wollte er mir Geld geben, aber das war doch ein Freundschaftsdienst. Dafür wollte ich kein Geld.
3: Ach, Fahrradschrauber.
4: Egal, Herr Wagner hat gesagt, ich soll mir einfach was aus seinem Antiquitätenladen aus der Rumpelkiste aussuchen.
3: Rumpelkiste? Herr Wagner hat auch so etwas?
4: Ja, da hat er die Sachen drin, die keiner will. Und da habe ich die Uhr hier ausgesucht. Die geht zwar nicht und hat ein eigenartiges Ziffernblatt, aber sie hat mir irgendwie gefallen. Guck mal, da ist sogar ein Thermometer auf dem Holzbrett unter der Uhr drauf. Aber das scheint auch kaputt zu sein. Steht immer auf Zimmertemperatur, siehst du?
3: Aber Fahrradschrauber, das ist doch keine Uhr, die jemand willkürlich auf einem Brett befestigt hat. Das ist ein Barometer.
4: Ein Barometer?
3: Ei, freilich. Ein Geniestreich des Evangelista Torricelli aus dem 17. Jahrhundert. Man nutzt es, um sich über den Luftdruck und dessen Veränderung zu informieren. Man kann daran ablesen, ob das Wetter beständig bleibt oder nicht, denn der Luftdruck ändert sich je nach Wetterlage. Lange Zeit versuchte Mensch anhand sorgsam gesammelter Wetterregeln und Bauernregeln das Wetter vorherzusagen. Im 18. Jahrhundert gab es dann allerdings bereits ein Netz aus Wetterbeobachtungsstationen. Bis zum zuverlässigen Wetterbericht war es allerdings noch ein weiter Weg. Der Brite Lewis Fry Richardson stellte 1917 aus meteorologischen Beobachtungen Berechnungen über das kommende Wetter an. Aber erst in den 50er Jahren des vergangenen Jahrhunderts konnte man sich den Wetterbericht im deutschen Fernsehen ansehen, nämlich um 20 Uhr vor der Tagesschau. Inzwischen bekommt man eine Wettervorhersage ganz schnell online oder mit einem Blick aufs Handy.
4: Ich habe ja gleich gedacht, dass das eine komische Uhr ist, weil da nämlich keine Uhrzeitziffern drauf sind. Stattdessen steht da stürmisch, regnerisch, veränderlich, schön und sehr trocken drauf.
3: Das Barometer ist durchaus dekorativ. Wir sollten es an die Wand hängen, zur Zierde.
4: Findest du? Es funktioniert doch aber gar nicht. Guck mal, der Zeiger, der steht auf schön und dabei ist es draußen ganz eindeutig nicht schön.
3: Aber hübsch ist es allemal. Endlich etwas aus deiner Schrottsammlung, welches den Kater anspricht.
4: Ja, wenn es dir gefällt, dann hängen wir es auf.
3: Lass es mich noch einmal sehen.
4: Okay, bitte sehr.
3: Ich danke recht schön.
4: Long John, was machst du denn da? Kratz doch nicht an dem Barometer-Ding herum.
3: Ich kratze ja gar nicht daran herum. Ich versuche, dieses kleine Rädchen hier herauszuziehen.
4: Hä? Was denn für ein Rädchen?
3: Es ist mir geglückt. Dieses Rädchen meine ich. Es ist seitlich in das Holzbrett neben dem Barometer eingelassen. Wenn man nicht sehr genau hinschaut, fällt es überhaupt nicht auf.
4: Ja, das sieht aus wie das Rädchen an einer Armbanduhr zum Stellen.
3: Und sieh nur, da ist noch eines. Neben dem Thermometer, welches sich unter dem Barometer auf dem Holzbrett befindet.
4: Dicker, sei vorsichtig mit deinen Krallen.
3: Bitte, meine Krallen arbeiten mit chirurgischer Präzision, das weißt du doch. Da, es ist mir gelungen, auch das Rädchen neben dem Thermometer herauszuziehen.
4: Oh.
3: Was wohl geschehen mag, wenn man an dem Rädchen dreht.
4: Ja, dreh doch mal dran. Los, mach.
3: Also gut. Oh, na so etwas. Die Quecksilbersäule auf dem Thermometer sinkt.
4: Du meinst die Flüssigkeit in dem Glasröhrchen vom Thermometer?
3: Ja, wenn ich an dem Rädchen drehe, kann ich die Flüssigkeitsmenge in dem zarten Röhrchen steigen und sinken lassen. Jetzt ist sie unter 0 Grad.
4: Ein Thermometer, das man verstellen kann.
3: Vielleicht dienen die Rädchen ja dem Kalibrieren.
4: Dem was?
3: Das Barometer mit dem Thermometer ist ein wahres Schmuckstück, mein Freund. Hänge es doch in die Leseecke.
4: Ja.
3: Ich weiß aus sicherer Quelle, dass der Meister aller Meister auch ein Barometer besessen hatte. Das sogenannte Goethe-Barometer ist ein Wetterglas.
4: Okay, dann hänge ich das Barometer gleich auf, Long John, wenn es dich glücklich macht. So, Dicker, das Barometer hängt.
3: Wie schön, genau neben dem Bücherregal. Ich werde mich in den Lesesessel begeben und es von dort aus genüsslich betrachten.
4: Ja, ja, mach das. Ich gehe wieder zu meiner Schatzkiste.
3: Könntest du mir die Kuscheldecke reichen? Mir ist kalt.
4: Ja, das liegt daran, dass du nur rumliegst und dich nicht bewegst.
3: Muss ich mir die Kuscheldecke mühsam selbst vom Fußboden aufheben oder hast du die Güte, mir dabei behilflich zu sein?
4: Oh, ich komme ja schon, Long John. Okay. Also, da hast du die Kuscheldecke.
3: Hey, was soll das?
0: Boah,
3: wieso wirfst du die Decke so lieblos auf mich?
4: Ha! Guck mal, ich habe eine Gabel gefunden. Hey, und hier ist ja auch der Kellerschlüssel, den ich schon so lange gesucht habe. Da wird sich Frau Sparbrot aber freuen.
3: Wird sie nicht. Sie hat das Schloss ausgewechselt, als du glaubtest, den Kellerschlüssel verloren zu haben. Ich würde sie nicht an jenen Vorfall erinnern, wenn ich du wäre.
4: Oh, was, na ja.
3: Was machst du denn da? Wieso wirfst du den Schlüssel wieder zurück in die Kiste?
4: Wohin soll ich ihn denn sonst werfen?
3: Na, in den Müll.
4: Witzig, Dicker. Oh Mann, mir ist irgendwie auch kalt jetzt.
3: Ich sage doch, dass es hier drin frisch ist. Vielleicht solltest du die Heizung anstellen.
4: Die Heizung ist an.
3: Bist du sicher?
4: Ja, sieh doch nach, wenn du mir nicht glaubst.
3: Ich begebe mich nicht unter der Decke hervor. Dreh die Heizung einfach ein Stück höher, mein Freund.
4: Höher stellen kann ich sie nicht. Wenn Frau Sparbrot das rausfindet, kriegen wir den Ärger unseres Lebens. Du weißt doch, wie viel Wert sie auf sparsames Heizen legt.
3: Ja, aber sollen wir bei arktischen Temperaturen leben, nur weil Frau Sparbrot das Kälteempfinden eines Eisbären hat? Halte ein, ich könnte mir freilich eine dickere Fettschicht anfressen.
4: Abendbrot gibt es erst später.
3: Fahrradschrauber?
4: Was ist denn jetzt schon wieder, Long John?
3: Das Barometer hängt schief.
4: Nein, das hängt nicht schief.
3: Oh doch, das tut es. Unternimm etwas. Man kann ja gar nicht hinsehen, ohne sich selbst aus der Balance zu fühlen.
4: Okay, warte. Ich komme und rücke es gerade.
3: Ich bitte darum.
4: Ich stelle mal mit dem Rädchen das Barometer auf Regen, damit das mit dem Wetter draußen übereinstimmt. So. Jetzt müsste es gerade hängen. Sag mal, Kater, willst du auch einen Tee? Ich würde mir einen machen, ich friere.
3: Wenn du mir etwas Warmes servieren möchtest, dann bringe mir Würstchen. Auf Tee kann ich verzichten.
4: Was? Was war das denn?
3: Was war was?
4: Ich glaube, ich habe gerade was Nasses im Gesicht gehabt. Ja, schon wieder? Hey! Eine Schneeflocke?
3: Bist du von Sinnen? Woher sollte denn eine Schneeflocke kommen? Wir sind im Fahrradladen. Selbst wenn es hier kalt ist wie am Nordpol, kann es unmöglich schneien. Das ist ja... Eine Flocke ist auf meine Decke gefallen.
4: Das
3: Fahrradschrauber, es schneit.
4: Aber wieso das denn?
3: Ja, woher soll ich das wissen? Für gewöhnlich schneit es nicht in Innenräumen.
4: Das darf doch nicht wahr sein. Der Schnee fällt ja immer dichter. Guck mal, die Werkbank hat schon eine leichte Schneedecke.
3: Der Kater auch. Hilf mir.
4: Hey, aufhören. Es ist doch noch gar nicht Winter.
3: Oh nein. Halte ein. Fahrradschrauber, das Barometer. Das ist deine Schuld.
4: Hä? Was soll denn jetzt schon wieder meine Schuld sein?
3: Du hast das Barometer auf Regen gestellt.
4: Und deshalb schneit es?
3: Bei den Temperaturen hier schon. Ich sage doch, die Kälte hier ist arktisch.
4: Du meinst, das liegt an dem Barometer? Warte mal, Long John. Wenn das Barometer Schnee macht, weil ich es auf Regen gestellt habe, dann schneit es, weil du vorhin das Thermometer auf dem Brett runtergedreht hast.
3: Ach, pappalapapp. Los, dreh am Rad und gebiete dem Schneefall Einhalt.
4: Oh.
3: Ich bin schon ganz eingeschneit.
4: Okay. Oh, ist das glatt hier.
3: Ja, wundert. Hier ist Winter.
4: Okay. Ich drehe zuerst mal am Thermometer und stelle die Temperatur höher.
3: Nein, wenn du das tust.
4: So.
3: Dann regnet es doch hier drinnen.
4: Zimmertemperatur.
3: Ich sage es doch. Wir werden begossen.
4: Warte, Long John. Ich drehe am Barometer. Meine Finger sind so klamm. Das Rädchen bewegt sich nicht. Zack. Oh, jetzt hat es sich bewegt. Oh, Mist mit Mütze.
3: Was denn? Was?
4: Das Rädchen ist verrutscht. Und ich habe es aus Versehen auf Sturm gestellt.
3: Halte mich fest.
4: Long John, benutze die Krallen.
3: Was war das?
4: Der Sturm hat das Barometer von der Wand geweht.
0: Oh, es ist auseinandergebrochen.
3: Wie bitte? Mein Buch wurde soeben von der Sessellehne gefegt. Unternimm etwas, sonst werde auch ich vom Winde verweht.
0: Schnell, komm! Versuchen wir uns unter die Werkbank zu retten. Sonst trifft uns noch was. Warte, ich hole dich.
3: Obacht!
4: Das war knapp. Mein Steuerordner.
3: Hilfe!
0: Ich hab dich, Long John. Schnell, unter die Werkbank.
5: Wie schön. Über mir ziehen gerade ein paar Wolken am Himmel vorbei. Oh, das sieht richtig, richtig schön weich aus. Oh, da würde ich mich am liebsten mal reinlegen. Aber so leicht wie die aussehen, sind die Wolken gar nicht. Die sind ja tonnenschwer. Hallo, ich bin Corinna. Ich bin heute als Reporterin für euch beim Deutschen Wetterdienst in Leipzig. Und wir wollen heute genau diese Frage klären. Wie schwer ist denn eigentlich so eine Wolke? Jetzt bin ich hier in einem von vielen Büros und ich sehe viele bunte Bildschirme. Es gibt aber auch noch Tafeln, wo Papiere mit Magneten dran gemacht sind. Ich hätte es mir hier dunkler vorgestellt, irgendwie alles richtig abgeschirmt, wie so eine kleine Höhle. Aber hier kommt ganz, ganz viel Licht rein. Und mir gegenüber sitzt Florian Engelmann. Er ist Meteorologe. Hallo, Florian.
6: Hallo, liebe Kinder.
5: Ich habe jetzt gerade draußen gestanden und habe mir diese ganz tollen Wolken angeguckt. Und dann habe ich mich gefragt, wie schwer ist denn eigentlich so eine Wolke?
6: Gute Frage, aber gar nicht leicht zu beantworten, weil die Wolken sind ja sehr unterschiedlich groß. Man kann aber ungefähr sagen, wenn man jetzt die Luft in der Wolke nimmt, da ist ungefähr 1 mal 1 mal 1 Meter ungefähr 1 Gramm Wasser nur drin. Das klingt jetzt erstmal sehr, sehr wenig, aber da kommt man dann schon auf mehrere Tonnen Wasser, die in so einer Wolke stecken, bis mehreren 1000 Tonnen.
5: Also das heißt, wenn wir von mehreren Tonnen sprechen, dann könnte man fast sagen, mehrere Elefanten schwer ist so eine Wolke.
6: Ja. Ganz, ganz viele Elefanten sogar. Das ist schon bemerkenswert, dass die sich trotz ihres riesigen Gewichts trotzdem da oben hält.
5: In so einer Wolke ist Wasser drin und irgendwann kommt ja das Wasser runter als Regen. Was sind denn die Monate in Mitteldeutschland, wo es am meisten regnet?
6: Also das sind tatsächlich dann die Sommermonate. Das liegt aber darin begründet, dass wir in den Sommermonaten eine viel wärmere Luftmasse haben als im Winter. Und diese höheren Temperaturen lassen es auch zu, dass diese Luft auch viel mehr Wasser aufnehmen kann. Es gibt auch ein gewisses Aber. Das ist ja jetzt nur die Menge. Man kann ja jetzt auch gucken, an wie vielen Tagen gibt es Niederschlag. Und da sind die Wintermonate meist die feuchteren oder nasseren.
5: Und dann hört man ja auch öfter mal in den Nachrichten davon, dass der Deutsche Wetterdienst vor einem Gewitter warnt. Wie können Sie diese Vorhersage machen und diese Warnung ausgeben?
6: Erstmal ist es wichtig, dass man weltweit möglichst viele Wetterdaten sammelt. Und diese ganzen Informationen, die kommen dann in die Wettermodelle. Also das müssen wir Meteorologen nicht selber alles uns angucken und irgendwas berechnen, sondern da gibt es ganz große Computer heutzutage. Unserer steht zum Beispiel in der Zentrale in Offenbach und der berechnet dann das Wetter für die nächsten Tage. Und wir sind jetzt dafür da, diese ganzen Modelldaten uns anzuschauen und zu gucken, kommt denn zum Beispiel ein Gewitter? Oder kommt im Winter mal eine größere Schneefalllage? Dann wird das von uns ausgewertet und quasi eingeschätzt, ob das Ganze sozusagen warnwürdig ist. Davor sollen Warnungen nämlich schützen, die wir machen, dass die Leute auf diese größeren Niederschlagsmengen, Windgeschwindigkeiten reagieren können, sich schützen können und damit die Schäden dann so gering wie möglich bleiben.
5: Vielen lieben Dank, Florian Engelmann. Ich finde, es ist jetzt noch viel spannender, die Wolken zu beobachten. Und ich glaube, das mache ich jetzt. Ich lege mich jetzt noch ein bisschen auf die Wiese und schaue in den Himmel.
3: Fahrradschrauber, was machen wir denn jetzt?
7: Das weiß ich doch auch nicht, Dicker.
3: Das Barometer liegt entzweit vom Sturz auf dem Boden. Es ist kaputt und lässt sich gewiss nicht mehr umstellen. Wir werden anhaltenden Sturm im Fahrradladen haben. Und das ist alles nur...
7: Soll ich versuchen, das Barometer aus der Leseecke zu holen?
3: Nein, das ist viel zu gefährlich. Und außerdem ist das Barometer zerbrochen.
7: Naja, vielleicht reagiert es ja trotzdem noch, wenn man am Rad dreht. Wir können nicht einfach hier unter der Werkbank sitzen und zugucken, wie der Sturm den Fahrradladen zerlegt. Oh, das war ein Fahrrad. Das ist aus der Wandhalterung gefallen.
3: Hey, Fahrrad! Fahrradschrauber, nicht doch. Bleib hier. Was, wenn du von herumfliegenden Objekten getroffen wirst?
0: Wünsch mir Glück.
3: Aua. Was ist geschehen? Bist du von etwas getroffen worden?
0: Ja, aber das war nur eine Kekspackung. Die war zum Glück leer.
4: Wenn es regnet und man nicht raus kann, heißt das noch lange nicht, dass kein Abenteuer drin ist. Man kann sich zum Beispiel für ein Leseabenteuer gemütlich mit einem Buch oder Hörbuch einkuscheln, während draußen der Regen plätschert. Oder man nimmt sich einfach mal Zeit, ein bisschen durch angesammelte Sachen zu kramen. Wenn man Glück hat, fällt einem zu jedem Ding, das man in der Hand hält, ein, woher es kommt und was man damit so alles erlebt hat. Hat man allerdings Pech, findet man ein verrücktes Barometer und sitzt plötzlich mitten in einem stürmischen Abenteuer.
0: Dicker, ich komme zurück.
3: Au, Mist mit Mütze. Der Steuerordner ist mir auf die Füße gefallen. Fahrradschrauber. Da bist du ja wieder. Du hast das Barometer? Drehe am Rad und stelle es auch schön ein. Ich drücke indes die Krallen für einen radikalen Wetterumschwung. So drehe doch.
0: Ich drehe ja voll am Rad. Aber es ändert sich nichts. Die Zeiger

0: du? Ich will! Sieh nur, da! Der Sturm hat uns das blaue Futteral vor die Werkbank geweht, als wolle er uns verspotten. Was tust du denn?
1: Ich hole das Futteral, ehe es wieder weggeweht wird. So.
0: Aber warum?
2: Da stecke ich das blöde Barometer jetzt rein.
1: So, ein Stück. Das zweite auch. So.
0: Jetzt erwacht bei dir der Ordnungssinn? Bist du des Wahnsinns, fette Beute?
2: Nein, bin ich nicht. Aber bevor wir nach Australien auswandern, bringe ich Herrn Wagner noch sein Barometer zurück.
0: Was soll Herr Wagner denn mit diesem kaputten Baro... Baro... Oh. Fahrradschrauber?
2: Was denn, Dicker?
0: Merkst du es nicht? Der Sturm hat sich gelegt.
2: Was? Ja, wirklich?
0: In dem Moment, in dem du das zerbrochene Barometer in sein Futteral geschoben hast.
2: Echt jetzt?
0: So lass es doch drinnen und ziehe es nicht wieder heraus. Willst du den Sturm von Neuem entfachen?
2: Mitnichten.
3: Mann, oh Mann, Long John. Hier sieht es aus.
0: Zum Glück ist meinem Buch nichts geschehen. Oh. Es ist unter den Lesesessel gewedelt worden.
3: Oh, ja, ja.
0: Hätte der Sturm noch ein wenig weiter gewütet, hätte er wahrscheinlich alle meine Bücher aus dem Regal gerissen.
3: Ah, ich glaube, das Fahrrad, das aus der Halterung gefallen ist, ist auch unbeschädigt. Nur der Steuerordner hat einen Knick. Aber sonst scheint alles heil geblieben zu sein.
0: Heillos ist nur das Durcheinander im Fahrradladen.
3: Es nützt ja nichts, Dicker. Wollen wir mal anfangen aufzuräumen?
0: Wir? Mitnichten? Ich kann ja nichts für das Chaos hier. Wenn du mir die Kuscheldecke von der Gardinenstange holen könntest, würde ich mich in den Lesesessel betten.
3: Okay.
2: Ah! Die Kuscheldecke ist nass.
0: Der Lesesessel auch.
3: Ja, den schieb ich nachher an die Heizung. Ich fange erstmal in der Arbeitsecke mit dem Aufräumen an. Und später müssen wir hier noch unbedingt trocken durchwischen.
0: Du musst.
3: Hä? Was ist denn das?
0: Was? Was? Mein Gott, was?
3: Guck mal! Meine alte Lieblingsmütze! Der Sturm hat sie aus ihrem Versteck geholt. Ha! Oh, Dicker! Ich habe meine alte Lieblingsmütze wieder. Oh, ich freue mich so. Danke, Sturm!
0: Ach, herrje. Ich mache einfach das Auge zu.
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3: Okay. Fahrradschrauber?
4: Was ist denn los, Kater?
3: Denkst du daran, dass für heute ein wichtiger Termin im Kalender steht?
4: Ja, Frau Muschelknaut Sommerfest. Das habe ich auf dem Schirm.
3: Du hast dich auf der Liste für den musikalischen Genuss und den Grillkäse eingetragen.
4: Ich weiß, Long John.
3: Und du hast für die Erledigung deiner Aufgaben garantiert.
4: Ich weiß.
3: Du hast es Bärbel, der Vorsitzenden des Organisationskomitees, versprochen. Willst du wahrlich ihren Zorn auf dich laden? Der Zorn von Boss Bärbel bedeutet...
4: Natürlich nicht, Long John.
3: Mir ist auch nicht nach einer Feier, über der Schatten von Figarinos Versagen liegt.
4: Was denn für ein Versagen? Ich habe doch noch nicht mal mit meinem Aufgabenteil fürs Sommerfest angefangen.
3: Eben. Wenn man sich allzu sehr darauf verlässt, dass Dinge, die man in letzter Minute und unter Zeitdruck erledigt, schon irgendwie gut gehen werden, dann hat man die Rechnung ohne Murphy gemacht.
4: Jetzt mach dich mal locker, Dicker.
3: Als ich mir vorhin aus dem Kühlschrank wirklich gar nichts geholt habe, konnte ich keinen Grillkäse sehen.
4: Das liegt daran, dass der Grillkäse noch im Supermarkt ist.
3: Na, der Grillkäse sollte aber den Weg hierher machen, um bei Frau Muschelknauzens Sommerfest von Nutzen zu sein. Bärbel sagte, Frau Sparbrot und Frau Muschelknauz hätten sich ausdrücklich Käse auf dem Grill gewünscht. Die Verantwortung, die du trägst, ist keine geringe, mein Freund.
4: Da hast du vollkommen recht, Long John.
3: Und?
4: Und was?
3: Wann gedenkst du also, genanntem Nahrungsmittel bei der Veränderung seines örtlichen Zustands behilflich zu sein?
4: Sobald ich mit der Arbeit fertig bin.
3: Und wann ist das? Bedenke, die Zeit bleibt nicht stehen.
4: Also ich muss hier nur noch eine funktionierende Fahrradklingel dran schrauben, das Rad putzen und es an meine Kundin übergeben. Meine Werkzeuge einräumen und dann mache ich mein Zeug fürs Sommerfest.
3: Gut. Vergiss dabei nur nicht, dann und wann einen Blick auf die Uhr zu werfen.
4: Ich werfe ja, Dicker. Ist ja schon... Was? Schon so spät? Wann ist denn die Zeit so schnell vergangen? Wieso war denn die letzte Stunde nur 5 Minuten lang?
3: Ja, für mich hat sich das anders angefühlt. Nämlich lang. Aber das kommt ja darauf an, wo man steht.
4: Oh, okay. Ich lasse das Werkzeug einräumen einfach weg. Das spart mir Zeit. Na gut, dann hole ich mal schnell eine Fahrradklingel. Gibt's doch nicht.
3: Was gibt es nicht?
4: Ich habe keine Klingeln mehr auf Lager. Mist mit Mütze. Frau Jonas holt das Fahrrad doch nachher ab. Da muss alles fertig sein.
3: Keine Klingel? Sag, dass das nicht wahr ist.
4: Ist es aber. Okay, nicht austicken. Das ist nicht schlimm, Kater. Ich fahre schnell in die Stadt und kaufe eine Fahrradklingel. Ich bin gleich wieder da.
3: Ja, ist es zu fassen? Seit Stunden werfe ich dem Fahrradschrauber mahnende Blicke zu und halte ihn zur Eile an. Und nützt es etwas? Mitnichten!
4: Long John? Das glaubst du nicht.
3: Was, Fahrradschrauber? Was glaube ich nicht?
4: In der ganzen Stadt ist keine einzige Fahrradklingel zu bekommen.
3: Oh, nicht doch.
4: Seit wann sind die Dinger denn Mangelware? Die liegen doch sonst in Massen in den Sportgeschäften rum. Nicht mal im Spielzeugladen gibt es welche.
3: Das, mein Freund, ist Murphys Gesetz.
4: Was für ein Gesetz?
3: Murphys Gesetz. Murphys Gesetz, oder auf Englisch Murphys Law, verdankt seinen Namen dem US-amerikanischen Ingenieur Edward Aloysius Murphy Jr., der das Gesetz nach einer fehlgeschlagenen Testanordnung im Jahre 1949 formulierte. Auf den Punkt gebracht lautet Murphys Law: Alles, was schief gehen kann, wird auch schief gehen. Murphys Law ist zwar kein Naturgesetz, lässt sich aber dennoch im Alltag in schöner Regelmäßigkeit immer wieder beobachten.
4: Oh, Kater, was für eine Grütze!
3: Und nun?
4: Na, und nun muss ich mir was einfallen lassen. Ich muss irgendwas, das Geräusche macht, an Frau Jonas Fahrrad schrauben. Sie wollte es zu 100% verkehrssicher haben.
3: Ah.
4: Und einem Fahrrad ohne Klingel fehlen so einige Prozent zur Verkehrssicherheit.
3: Hört, hört.
4: Ach, was mache ich denn jetzt am besten?
3: Fahrradschrauber, halte einen Moment inne.
4: Dicker, ich habe überhaupt keine Zeit, um innezuhalten. Ich muss einen Geräuschmacher auftreiben, Grillkäse besorgen und mich um die Musik für das Fest von Frau Muschelknauz kümmern.
3: Meine Worte, Fahrradschrauber, du kannst wahrlich nicht behaupten, ich hätte dich nicht fortwährend auf das Verstreichen der Zeit...
4: Ich weiß, aber das bringt mich im Moment auch nicht weiter.
3: Vielleicht würde dir aber ein klitzekleiner Tipp von Long John Silver, dem immer weisen Superhirn, helfen.
4: Was wäre denn ein Tipp von Long John Silver, dem immer weisen Superhirn?
3: Du besitzt einen Fahrradladen, mein Freund.
4: Echt jetzt? Das ist dein Tipp, Kater?
3: Fahrradschrauber. Du magst zwar keine fahrradlose Klingel mehr auf Lager haben, aber du hast jede Menge Räder hier, die eine Klingel ihr eigen nennen dürfen.
4: Mensch, Kater, das stimmt.
3: Und klingelt's nicht, so klappert's doch.
4: Ich borge mir einfach eine Fahrradklingel von einem meiner anderen Räder hier. Die kann ich ja später wieder ersetzen.
3: Eil dich, schraube die Klingel ab.
4: Das mache ich, Long John. Welche nehme ich denn? Die von dem blauen Rad? Nein, das passt irgendwie nicht an das Trekkingrad von Frau Jonas. Die ist viel zu groß.
3: Was ist?
4: Dann nehme ich einfach die von dem Rad im Schaufenster, oder?
3: Fahrradschrauber!
4: Ja, ich mache ja schon Long John. Ich nehme die Klingel von dem Fahrrad aus dem Schaufenster.
3: So. Eine gute Entscheidung. Dann entferne selbige jetzt sorgsam und befestige sie dann an Frau Jonas Rad, damit wir in den Supermarkt eilen können, um Grillkäse zu besorgen. Die Zeit, mein Freund, die steht nicht still.
4: Jetzt bleib doch mal ruhig im Wagen sitzen, Kater.
3: Aber ich rieche Wurst. Wen hält es da im Einkaufswagen?
4: Also, du, wir haben keine Zeit für einen Ausflug an die Wursttheke. Du kannst dir nachher bei Frau Muschelknauz Sommerfest den Bauch nach Herzenslust vollschlagen. Aber jetzt ist Essenspause.
3: Das ist es immer.
4: So, hier beim Käse müsste der Grillkäse doch irgendwo liegen.
3: Ja, sollte er. Warum tut er es nicht? Oh, das ist Murphys Gesetz.
4: Warte mal, Long John. Vielleicht liegt der Grillkäse ja nicht beim Käse, sondern bei den Grillsachen.
3: Fahrradschrauber, das ist es. Rasch, befördere uns dahin.
4: Da ist der Kühlschrank mit den Grillsachen. Und da liegt auch der Grillkäse, Dicker.
3: Oh, welch frohe Kunde.
4: Moment mal, ist das alles?
3: Was denn, Fahrradschrauber, was ist?
4: Da liegen nur zwei Packungen.
3: Ah, ich sage es doch. Murphys Gesetz. Wann immer man eine Sache dringend braucht, ist sie entweder ausverkauft oder nicht zur Genüge vorhanden. Was jetzt, mein Freund? Wir brauchen mehr als nur zwei Packungen Grillkäse. Wir müssen welchen besorgen. Koste es, was es wolle.
4: Long John, wir schaffen es nicht, noch irgendwo anders hinzufahren und Grillkäse zu suchen. Schau mal, wie spät es ist. Gleich kommt Frau Jonas und holt ihr Rad ab. Und ich muss mich noch um die Musik kümmern.
3: Du hattest alle Zeit der Welt, Fahrradschrauber. Wieso hast du dir so viel davon für deine Arbeit genommen?
4: Ah, Kater, ich habe eine Idee.
3: Ja, raus damit, mein Freund.
4: Wir kaufen einfach noch ein paar Packungen Halloumi. Dann brauchen wir nur noch Kräuter und Alufolie und schon ist die Käsesache geritzt.
3: Dann nimm den Grillkäse, der da ist, und lass uns zum Käseregal zurückfahren. Halte nicht Maulaffenpfeil, packe so. Ein.
4: So, schnell zurück zum Käseregal. Alles klar, Halloumi. Was meinst du, wie viele wir davon brauchen?
3: 10? 20?
4: Oh, klingt gut. Ach, du Schreck mit Streifen.
3: Ha.
4: Es sind nur noch drei da.
3: Murphys.
4: Ha! Feta!
3: Murphys Feta?
4: Nein, Feta ist doch auch super lecker als Käsepaket vom Grill, oder?
3: Überlege nicht lange. Wirf reichlich davon in den Wagen. Es ist nicht die Zeit, um zu zaudern.
4: So, noch ein paar mehr. Okay. Na dann, ab zur Kasse.
3: Ha, vergiss nicht die Kräuter und die Alufolie.
4: Ah! Stimmt. Halte dich fest, Long John. Verzeihung, Entschuldigung. Entschuldigung, darf ich mal? Ah, hier ist die Alufolie. So.
3: Nimm zwei Packungen.
4: Wir brauchen doch nicht zwei Packungen Alufolie, Long John.
3: Wie sagt der Volksmund? Besser hat als hätte. Denke an Murphy.
4: Na gut, dann nehme ich eben zweimal Alufolie. So.
0: Jetzt aber zur Kasse.
3: Was ist mit den Kräutern?
0: Ach, die hat Frau Sparbrot doch auf dem Beet.
3: Ja, lernst du denn gar nicht, Fahrradschrauber? Wenn du jetzt nicht Kräuter kaufst, wirst du zu Hause feststellen, dass Frau Sparbrots Kräuterbeet leer geerntet ist.
0: Aber Dicker...
3: Murphy!
0: Na gut, dann ab zu den Kräutern.
3: Stopp, stopp, da stehen die Kräutertöpfe. Nimm am besten von jedem zwei.
0: Von jedem zwei?
3: Wenigstens von den relevanten welchen. Rosmarin, Thymian, Oregano, du weißt schon.
0: Okay. Na dann, so. So. Hab ich.
3: Na dann ab zur Kasse, mein Freund. In Windeseile.
0: Auf jeden Fall. Verzeihung?
3: Entschuldigung.
0: Darf ich mal? So. Ach du Schreck mit Streifen. Was ist das denn jetzt? Wo kommen denn die ganzen Leute her?
3: Das kann ich dir sagen. Das ist Murphys Gesetz.
0: Wie lange dauert das denn, bis sich hier an der Kasse mal was bewegt?
3: Wenn du ein beängstigendes Geräusch vernimmst, welches aus dem Einkaufswagen zu dir dringt, bleibe ruhig und fürchte dich nicht. Es ist nur mein Magen, dem nach Füllung verlangt.
0: Das ist... Wie können denn so viele Leute im Supermarkt an den Kassen stehen? Und wieso stehen wir an der Schlange, die sich am langsamsten bewegt?
3: Wenn ich richtig sehe, hat der Herr da vorn etwas zu reklamieren.
0: Echt? Oh, das kann doch nicht wahr sein. Ich stelle mich jetzt woanders an. Guck mal, Dicker, an der Kasse neben uns scheint es schneller zu gehen.
3: Nein, gehe nicht weg von hier. Sobald du an der Kasse nebenan in der Schlange stehst, tritt Murphys Gesetz in Kraft und jene Schlange wird die Schlange sein, die stillsteht. Fahrradschrauber, so höre doch auf mich.
0: So, jetzt werden wir ja sehen, wer schneller ist. Die Frau neben uns oder wir?
3: Ach, Himmel, hilf.
0: Hä? Wieso geht es denn jetzt neben uns vorwärts? Und hier... Hier steht schon wieder alles still. Ich krieg die Krise, Kater.
3: Da bin ich ganz bei dir.
0: Oh.
3: Ey, was tust du denn da?
0: Hast du gesehen, was hier rumliegt und im Angebot ist?
3: Wenn es sich nicht um eine Köstlichkeit handelt, möchte ich es nicht wissen.
0: Aber hier, guck doch mal, das kostet nur 50 Cent.
3: Das sind Luftrüsseltröten, mein Freund. Was haben die im Sommer hier verloren?
0: Ja, die sind bestimmt vom Fasching übrig geblieben. Deshalb sind sie ja ein super Sonderangebot. Ich liebe diese Dinger. Weißt du was? Ich packe ein paar davon ein.
3: Bist du des Wahnsinns, fette Beute? Ich hasse das Geräusch, das diese Tröten machen.
0: So.
3: Und auch, wie sie sich entrollen, wenn man hineinbläst, ist mir zutiefst zuwider. Leg sie zurück.
0: Aber Long John, das ist Partyzubehör und wir haben doch eine Party.
3: Unsere Party ist ein gediegenes Sommerfest und kein Faschingsklamauk.
0: Aber...
3: Es geht vorwärts, Fahrradschrauber. Die Schlange bewegt sich.
0: Oh, ja.
3: Fahrradschrauber?
0: Was denn, Dicker?
3: Brauchen wir für die Käse Kräuterpäckchen denn nicht auch Olivenöl zum Beträufeln?
0: Oh, bitte nicht. Wir sind doch schon fast dran.
3: Oh.
0: Wenn wir jetzt aus der Schlange weggehen, dann müssen wir uns doch wieder hinten anstellen.
3: Ach, papalapap. Hol das Öl. Ich halte die Stellung. Na los, flinke Füße.
0: Okay.

0: Mann, Kater, das war ein Einkaufstrip.
1: Ja. Eine Erfahrung, die ich nicht so schnell wieder machen möchte.
2: Danke, dass du unseren Platz in der Schlange so gut verteidigt hast.
1: Nichts zu danken. Ich hätte nicht gedacht, dass Menschen sich so beeindrucken lassen, wenn eine Katze bellt.
2: So, jetzt aber schnell. Frau Jonas kann jeden Moment hier sein.
1: Herr der Fahrradschrauber, was tust du denn da? Willst du dich nicht um die Einkäufe kümmern? Der Käse und die Kräuter müssen in die Folie, zusammen mit ein paar Spritzern des Öls.
2: Ich muss erst das Fahrrad von Frau Jonas putzen.
1: Wie bitte?
2: Ich übergebe nur vollständig blank geputzte Fahrräder an meine Kundschaft, Dicker.
1: Aber was ist mit dem Sommerfest? Du musst den Grillkäse vorbereiten und dich um die musikalische Untermalung unserer sommerlichen Feier kümmern.
2: Ja, das mache ich, sobald Frau Jonas ihr Rad abgeholt hat.
1: Aber du sollst nicht polieren, sondern garnieren. Und zwar den Käse.
2: Ich meine, du könntest dich ja inzwischen um den Käse kümmern, Dicker.
1: Was? Ich? Mitnichten? Wie soll ich den Käse in die Folie packen, ihn mit Öl beträufeln und mit Kräutern bestücken?
2: Du hast doch Pfoten.
1: Eben. Und an diesen sind Haare, nicht zu wenige, mein Bester. Willst du die als Garnitur auf dem Käse-Kräuter-Öl-Gemisch?
2: Nein, natürlich nicht.
1: Ich unterstütze dich am besten, indem ich dich und deine Aktivitäten im Auge behalte, kritisch auswerte und dich zur Eile antreibe.
2: Na, Polierpaste.
1: Also Eile!
2: Wo ist die denn jetzt schon wieder?
1: Ach, es ist Murphys Gesetz. Es will und will nicht weichen. Na, wie entzückend. Jetzt schreibt dir auch noch wer.
2: Moment.
1: Das kann ja nur noch schlimmer werden. Murphy sorgt dafür...
2: Was? Das gibt's doch nicht.
1: Erspare mir nichts, mein Freund. Was ist es?
2: Frau Jonas schreibt mir, sie schafft es nicht, ihr Rad heute zu holen. Und entschuldigt sich vielmals.
1: Oh, aber das ist ja wahrlich eine gute Nachricht.
2: Ist es, Dicker. Jetzt kann ich mich um die Sommerparty kümmern.
1: Juhu.
2: So. Warte mal, pass mal auf.
1: Fahrradschrauber, du hast die Luftrüsseltröte wahrlich gekauft?
2: Ich liebe diese Dinger.
1: Ich hasse sie. Her damit, sofort und ohne Widerworte. Ich glaube ja wohl, es klappert.
2: Okay, da hast du die Tröte.
1: Ich verwahre sie im Katzenkorb. Und nun ans Werk. Oh, das ist doch hoffentlich nicht Frau Jonas, die ihr Rad nun doch heute abholt.
2: Das wäre jetzt aber...
1: Murphys Gesetz.
2: Hallo, hier ist Figarinos... Bärbel, bist du das? Wieso bist du denn so aufgeregt? Okay, was ist schiefgegangen? Deine Essensplanung, aber wieso das denn? Ja, ich sollte Grillkäse für alle besorgen. Das habe ich auch versucht. Wie bitte? Frau Sparbrot und Frau Muschelknauz mögen keinen Grillkäse?
1: Aha.
2: Was? Sie hätten am liebsten Feta. Aber Bärbel, bleib ganz ruhig. Das ist überhaupt kein Problem. Ich besorge Feta. Na klar schaffe ich das. Ja. Ah, Bärbel. Bis dann, ne? Kater, hast du das gehört?
1: Na sowas. Welch glückliche Wendung des Schicksals, mein Freund.
2: Ist das nicht herrlich? Und wir haben uns so viel Stress gemacht.
1: Alle Sorgen haben sich in Wohlgefallen aufgelöst. Alles, was gut gehen konnte, ist auch gut gegangen. Das ist Iprims Gesetz.
2: Los, machen wir uns an die Arbeit, Dicker. Zuerst die Käsepäckchen. Warte mal, was für ein Gesetz?
1: Wo Murphys Gesetz uns lehrt, dass alles, was schiefgehen kann, auch schiefgehen wird, besagt das Gesetz von Iprim, alles, was funktionieren kann, wird auch funktionieren. Iprims Law ist also recht eigentlich die Umkehrung von Murphys Law. Betrachtet man das Wort Iprim genau, so stellt man Folgendes fest. Es ist ganz einfach Murphy rückwärts. Ist das nicht unsagbar clever?
2: Okay, Alufolie.
1: Bitte sehr.
2: So, Käse. Kräuter. Ein bisschen Öl. Verschließen. Alufolie.
1: Bitte sehr.
2: Käse. Kräuter. Ein bisschen Öl und verschließen. Boah, ich muss mal kurz eine Pause machen, Kater. Mir juckt die Nase und ich habe Öl an den Händen.
1: Fahrradschrauber, ein Päuschen in Ehren darf keiner verwehren. Jedoch solltest du nicht zu lange pausieren. Denke an die Musik zum Fest. Da will noch einiges vorbereitet sein.
2: Das kein Ding, Long John.
1: Kein Ding? Was, wenn die Tücke des Objekts zuschlägt? Was, wenn Murphys Gesetz die Musikanlage außer Funktion setzt? Was, wenn das Stromkabel fehlt, die Steckdose verschwindet?
2: Dicker, immer schön locker bleiben, okay?
1: Aber was, wenn...
2: Wenn das mit der Anlage nicht klappt, dann spiele ich eben Gitarre und singe.
1: Aha.
2: Laut.
1: Ein Plan B ist der beste Schutz vor den Folgen von Murphys Gesetz.
2: Ich weiß. Irgendwoher kriegen wir schon passende Töne für Frau Muschelknauts Sommerfest. Außerdem habe ich immer noch das hier.
1: Fahrradschrauber, hast du dir etwa die fatale Luftrüsseltröte aus meinem Katzenkorb wieder stibitzt?
2: Quatsch, Kater. Die gab's im Zweierpack. Ah. Sommerparty!
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1: Es gibt eine neue Stimme aus Großbritannien, die ihr unbedingt kennen solltet. Sie gehört Jack Dean. Geboren und aufgewachsen ist er in der malerischen Grafschaft Somerset im Südwesten Englands und hatte da viel Zeit an seinem Sound zu feilen. Anfangs noch durch Coverversionen und nach mit eigenen Melodie- und Textideen. Mittlerweile macht Jack Vollzeit Musik und das mit Partnerin, Freunden und Familie unter einen Hut zu kriegen, ist nicht immer ganz so easy. Deswegen bittet er seine Liebsten im Song Mercy, ein bisschen Nachsicht mit ihm zu haben.

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1: Olivia Rodrigo ist verknallt. Zumindest channelt sie dieses Gefühl in ihrem neuen Lied Stupid Song. Jemanden so richtig toll zu finden und nur noch an diese Person denken zu können. Diese Aufregung sollen wir mit ihr teilen, wenn wir den hören. Olivia hat uns im Interview erzählt, dass der Stupid Song entstand, als sie morgens bei Sonnenaufgang durch New York spaziert ist, weil sie nicht schlafen konnte. Wie cool klingt das bitte?

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1: Es gibt Tage, da möchte man sich am liebsten drinnen verstecken und dann wieder Tage, an denen man einfach raus will, um das Leben zu genießen. Für genau solche Momente haben wir jetzt Another Drink von Marshmello und der Sängerin Kelsea Ballerini. Hier treffen fröhliche Dancebeats auf Country-Musik aus den USA. Klingt erstmal ungewöhnlich, passt aber richtig gut zusammen. Kelsea Ballerini ist schon ein großer Star in der Country-Pop-Welt und sorgt mit ihrer Stimme für echtes Sommer. Feeling. Also schnappt euch euer Lieblingsgetränk und lehnt euch entspannt zurück.
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1: Eine Portion Glücksgefühle zum Mitnehmen gibt's jetzt von James Hype. Serotonin heißt der Song und spielt auf das Wohlfühlhormon an, also ein Stoff in unserem Körper, der uns ausgeglichen und gut gelaunt fühlen lässt. Der entsteht zum Beispiel durch Tageslicht, gutes Essen und Bewegung. Kein Wunder also, dass der britische DJ und Produzent einen Track abliefert, bei dem man am liebsten sofort mittanzen möchte. Perfekt, um den Kopf freizukriegen und jede Menge Energie loszuwerden.

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1: Kamrat setzt die rosa-rote Brille ab. Durch die gucken wir, wenn wir jemanden so richtig gern haben. Da fallen uns die ganzen kleinen Macken meist nicht auf. Kamrat will aber lieber alle Facetten seiner Lieblingsmenschen erleben und singt genau darüber in Love Sober. So wie wir es von dem Wuppertaler kennen, ist das wieder ein Refrain, der nicht mehr aus dem Kopf geht. 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
2: Hi Leute, hier ist Kamrat.

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1: Manche Songs klopfen an die Tür. R&B Ring My Bell klingelt einfach direkt Sturm. Der englische Rapper H hat sich einen legendären Disco-Hit geschnappt und daraus einen modernen Ohrwurm mit Rap-Update gezaubert. H ist 26 und kommt mal ausnahmsweise nicht aus London, sondern aus Manchester in Nordengland. Dass man dort auch ganz gut Mucke machen kann, beweist R&B. Der Beat geht sofort ins Ohr und der Refrain bleibt dort dann auch erstmal wohnen. Und ich wette, nach dem ersten Hören summt ihr ihn auch noch den restlichen Tag.

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1: Wow, Teddy Swims rennt gerade richtig durchs Leben. Seitdem er vor knapp einem Jahr diese riesige Complete Edition seines Albums I've Tried Everything But Therapy mit insgesamt 32 Songs, also über 1,5 Stunden Musik rausgebracht hat, war es ja eher ruhig um den amerikanischen Sänger. Aber dann kam sein absoluter Ohrwurm Mr. Know-It-All im April und jetzt will er die Songs natürlich mit uns feiern. Deshalb geht's auf Auftritte überall in Europa, gefolgt von der Nordamerika-Tour. Bis Weihnachten ist Teddy also erstmal beschäftigt, aber er lässt uns natürlich nicht ohne frischen Nachschub zurück.
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1: Normal fühlt sich das Leben von BTS wahrscheinlich schon lange nicht mehr an. Nach 4 Jahren Pause sind die 7 Musiker aus Südkorea endlich zurück und zeigen einmal mehr, warum sie Fans auf der ganzen Welt begeistern. Ihr neuer Track Normal erzählt davon, wie aufregend, aber manchmal auch ganz schön anstrengend das Leben im Rampenlicht sein kann. Trotzdem bleiben BTS ihren Träumen treu und halten als Team fest zusammen.

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1: Auch wenn das K in K-Pop für Korea steht, ist die Musik so beliebt, dass sich mittlerweile auch Künstlerinnen und Künstler aus anderen Ländern am Genre versuchen. Besonders erfolgreich damit sind Cat's Eye aus Los Angeles, die sich als Global Girl Group mit Mitgliedern aus den USA, Philippinen, der Schweiz und Südkorea bezeichnen. In ihrem neuen Song Animals geht es darum, mutig zu sein, Spaß zu haben und einfach man selbst zu bleiben. Manchmal darf man eben einfach alle Sorgen vergessen und das Leben feiern.

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1: Die nächste Dua Lipa kommt vielleicht aus Österreich und sie heißt Stella Maria. Diese Lady hat mit 10 Jahren schon die Musik für sich entdeckt. Das Singen hat ihr nämlich dabei geholfen, ihre Asthmaerkrankung zu bewältigen und ist ganz schnell zu ihrer großen Leidenschaft geworden. Mit mittlerweile 16 schreibt sie Songs über persönliche Erlebnisse und auch mal schwierige Gefühle und Erfahrungen. Trotzdem klingt ihr neuer Song Following You nach Wassereis, nach Tanzeinlagen unter der Disco-Kugel und Freiheit.

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1: Bella Kay ist gerade total gefragt. Die Singer-Songwriterin aus Texas ist erst 20 Jahre alt und schon richtig erfolgreich. Sie hat vor kurzem neue Songs veröffentlicht und darf sogar als Voract bei großen Stars wie Gracie Abrams und Noah Kahan auftreten. Ziemlich cool. In ihrem Song Stop geht es darum, auf sich selbst zu hören, Grenzen zu setzen und auch mal Stopp zu sagen.

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1: Kennt ihr dieses Gefühl, wenn gerade irgendwie alles gleichzeitig passiert? Schule, Hobby, Erwartungen und man sich einfach mal einen Moment wünscht, in dem der Kopf leise wird. Genau dieses Gefühl hat Sarro in seinem ersten Song eingefangen. Bevor Sarro sich der Musik gewidmet hat, spielte er Basketball in der Oberliga für die Uni Riesen. Jetzt singt der 19-Jährige in Wie man tanzt von der Sehnsucht nach Leichtigkeit und von Menschen, die es schaffen, dass man den ganzen Stress für einen Augenblick vergisst.

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1: Mit einer klassischen Band haben Fleetwood Mac eigentlich nicht viel zu tun. Seitdem sich im Jahr 1967 die Bluesmusiker Peter Green, Mick Fleetwood und John McVie zur Band Peter Greens Fleetwood Mac zusammentaten, glich die Band für die nächsten Jahre und Jahrzehnte eher einem musikalischen Bäumchen-Wechsel-Dich-Spielchen. Bis heute waren insgesamt 18 Musikerinnen und Musiker Teil von Fleetwood Mac. Auch der Sound änderte sich über die Jahre radikal. Mit dem verträumten Blues-Instrumentalstück Albatross landeten Fleetwood Mac ihren ersten Nummer-1-Hit. Obwohl die Band im Jahr 1969 sogar erfolgreicher war als die Rocklegenden Beatles oder Rolling Stones, verließen wichtige Musiker die Band. Vor allem der Ausstieg von Gitarrist Peter Green sorgte dafür, dass sich der Sound von Fleetwood Mac ziemlich drastisch wandelte. Nach einer Übergangsphase Anfang der 1970er Jahre, als weitere Bandmitglieder kamen und gingen, waren Fleetwood Mac ab dem Jahr 1974 die Band, die fortan zu den erfolgreichsten der Musikgeschichte wurde. Wichtig waren vor allem die beiden Frauen, die ab 1974 in der Band waren, die charismatische Sängerin Stevie Nicks und die Keyboarderin und Songschreiberin Christine McVie. Melodiös wie nie zuvor präsentierte sich die rund erneuerte Band im Jahr 1975 mit ihrem Album Fleetwood Mac. So richtig, richtig erfolgreich wurden Fleetwood Mac dann aber vor allem im Jahr 1977, als ihr bis heute erfolgreichstes Album Rumours erschien. Fast jeder Song gilt heute als Evergreen, also als zeitloser Superhit. Allen voran das energetische Go Your Own Way.

0: Dabei waren die Umstände, unter denen das Album Rumors entstanden ist, ziemlich chaotisch. Gitarrist Lindsey und Sängerin Stevie hatten sich gerade getrennt, auch weil Stevie mit dem Schlagzeuger Mick was angefangen hatte. Und Keyboarderin Christine und Bassist Johns gemeinsame Ehe war zerbrochen. Kurzum, ein fürchterliches Gefühlskuddelmuddel. Umso erstaunlicher, dass es Fleetwood Mac unter diesen Umständen tatsächlich hinbekommen haben, ein nicht nur gutes, sondern ihr bis heute erfolgreichstes Album überhaupt aufzunehmen. Laut Gitarrist Lindsey Buckingham war dieses Chaos untereinander auch der Grund, warum Rumors so gut ankam, wie er später in einem Interview erklärte.
1: Wir waren sehr offen und ehrlich bei dem Album. Jeder wusste doch, worum es in den Songs geht. Alle wussten über die Umstände, in denen wir damals lebten, Bescheid. Und ich glaube, das machte die Musik und die Menschen dahinter für die Fans total glaubwürdig.
2: Not just the music, but in the people who made the music.
0: Die privat zerbrochene Band Fleetwood Mac wuchs auch danach musikalisch weiter zusammen und etablierte ihren Stil als etwas, was man heute Softrock nennt. Im Kern schon noch Rockmusik, aber eben sehr zart, sehr melodiös. Besonders durch den großen Einfluss der beiden Musikerinnen Stevie Nicks und Christine McVie eben auch sehr weiblich. Im Jahr 1987 lief die Band sogar noch einmal zur Höchstform auf und veröffentlichte das Album Tango in the Night. Sehr beeinflusst vom elektronischen Popsound der 1980er Jahre. Größter Hit damals Little Lies. Die weitere Geschichte von Fleetwood Mac ist ein ständiges On-Off. Es wird gestritten, jemand steigt aus, jemand steigt ein, man verträgt sich wieder, man spielt hier mal eine Tour und dort mal ein Konzert. Trotzdem zehrt die Band vor allem vom Ruhm ihrer früheren Hits. Besonders ihr vielleicht bester Song Dreams wird durch ein TikTok eines Longboard-Fahrers im Jahr 2020 nochmal zum Welthit. Das wohl endgültige Ende der Band kommt dann im Jahr 2022, als Keyboarderin und Songschreiberin Christine McVie im Alter von 79 Jahren stirbt. Woraufhin Sängerin Stevie sagt, ohne Christine würden Fleetwood Mac nie wieder zusammenkommen.
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2: Eine Portion Glücksgefühle zum Mitnehmen gibt's jetzt von James Hype. Serotonin heißt der Song und spielt auf das Wohlfühlhormon an, also ein Stoff in unserem Körper, der uns ausgeglichen und gut gelaunt fühlen lässt. Der entsteht zum Beispiel durch Tageslicht, gutes Essen und Bewegung. Kein Wunder also, dass der britische DJ und Produzent einen Track abliefert, bei dem man am liebsten sofort mittanzen möchte. Perfekt, um den Kopf freizukriegen und jede Menge Energie loszuwerden.

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1: Es gibt eine neue Stimme aus Großbritannien, die ihr unbedingt kennen solltet. Sie gehört Jack Dean. Geboren und aufgewachsen ist er in der malerischen Grafschaft Somerset im Südwesten Englands und hatte da viel Zeit an seinem Sound zu feilen. Anfangs noch durch Coverversionen und nach mit eigenen Melodie- und Textideen. Mittlerweile macht Jack Vollzeit Musik und das mit Partnerin, Freunden und Familie unter einen Hut zu kriegen, ist nicht immer ganz so easy. Deswegen bittet er seine Liebsten im Song Mercy, ein bisschen Nachsicht mit ihm zu haben.

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1: Bad Moms J geht wieder auf Tour und bringt ihr neues Album Haus im Meer mit. Darauf ist auch ihr Song OMG. In dem Lied rappt sie mit viel Energie darüber, an sich selbst zu glauben und das Leben zu genießen. Die Rapperin zeigt damit, dass man nach einer Pause mit frischem Mut und neuen Ideen richtig durchstarten kann.

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1: Die tiefe Bassdrum stampft monoton durch. Immer auf die 1, die 2, die 3, die 4. Four to the floor nennt man das. Dazu knarzen im Hintergrund elektronische Klänge aller Art. Echte Instrumente? Fehlanzeige. Wechsel von Moll- und Dur-Tonarten, also das, was man Harmonik nennt, Fehlanzeige. Denn beim Techno geht es nur ums Tanzen und um das Eintauchen in den Sound. Keine andere Musik, außer vielleicht noch Hip-Hop, hat die Popmusik so sehr verändert wie der Techno. Und bei der Geburt des Techno halfen vor allem deutsche Musiker. Vor allem die Band Kraftwerk aus Düsseldorf spielte eine große Rolle. Kraftwerk machen in den 1970er Jahren Musik nur mit elektronischen Sounds und begründen damit den Elektropop. In den 1980er Jahren ist dann die Stadt Frankfurt sehr wichtig für die Entwicklung des Techno. In dem Club Omen legen DJs wie der legendäre Sven Feth elektronische Tracks auf und mixen diese zu einer sehr wilden, tanzbaren Mischung zusammen. Dazu tanzen sich die Fans bei blitzenden Lichtern in regelrechter Ekstase. Von Deutschland aus erobert Techno die Welt. Auch DJ Sven Feth feiert die deutsche Techno-Kultur.
2: Ich glaube, es gibt in keinem anderen Land so einen guten Output musikalisch, Künstler, Labels, Festivals wie in Deutschland.
1: Den Höhepunkt erreicht die Techno-Welle dann in den 1990er Jahren. In Berlin findet damals alljährlich die Love Parade statt. Am Anfang war das nicht mehr als ein kleiner Straßenumzug mit Techno. Später versammelten sich dann dort bis zu 1,5 Millionen Leute, um gemeinsam zu tanzen und zu feiern. In den 1990er Jahren war Techno das große Ding. DJs und Produzenten wie Marusha, Scooter, U96 oder Technohead landeten Riesenhits in den Charts. Viele Fans empfanden das damals aber auch als Ausverkauf, denn mit der ursprünglichen Idee von Techno hatte dieser Hitparaden-Techno nicht mehr viel zu tun. Bald war der große Hype dann auch wieder vorbei, aber die Musik Techno an sich ist bis heute sehr populär. Er hat sich halt, wie Techno-Legende Westbam das einschätzt, in verschiedene Richtungen weiterentwickelt.
3: Heute gibt es eben nicht diese eine Techno-Musik, sondern es gibt eine bestimmte Minimal-Szene, eine bestimmte Drum-and-Bass-Szene, eine bestimmte Hau-drauf-Großraum-Disco-Szene. 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
1: Nur eine Sache ist eigentlich immer so geblieben. Die Bassdrum knallt immer noch schön auf die 1 und die 2 und die 3 und die 4.
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1: Wow, Teddy Swims rennt gerade richtig durchs Leben. Seitdem er vor knapp einem Jahr diese riesige Complete Edition seines Albums I've Tried Everything But Therapy mit insgesamt 32 Songs, also über 1,5 Stunden Musik rausgebracht hat, war es ja eher ruhig um den amerikanischen Sänger. Aber dann kam sein absoluter Ohrwurm Mr. Know-It-All im April und jetzt will er die Songs natürlich mit uns feiern. Deshalb geht's auf Auftritte überall in Europa, gefolgt von der Nordamerika-Tour. Bis Weihnachten ist Teddy also erstmal beschäftigt, aber er lässt uns natürlich nicht ohne frischen Nachschub zurück.
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Teddy Swims. Breakup in Reverse by MDR Twins.

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1: Benno feiert in seinem Song das Gefühl von Sommer mit viel Spaß und tollen Erinnerungen. Dabei denkt der Rapper aus Löhne nicht nur an Eisessen oder Ferien, sondern an einen ganz bestimmten Sommer aus der Vergangenheit. In Sommer 2018 geht es um Zeit mit Freundinnen und Freunden und all die schönen Momente zusammen. Solche Tage bleiben oft noch lange im Kopf, weil sie einfach richtig besonders waren. Ein Song, der zeigt, wie wichtig Freundschaft

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1: Nach ihren bisherigen eher ruhigen Songs zeigt Anaïs jetzt eine neue Seite. Ihr neuer Song klingt nach Sommerferien, guter Laune und dem Gefühl, einfach das zu machen, worauf man Lust hat. In Ciao Baby singt sie von spannenden Tagen, spontanen Ideen und davon, sich nicht ständig Gedanken darüber zu machen, was passieren könnte. Ein echter gute Laune Soundtrack zum Mitsingen, Tanzen und lauter drehen.

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1: Manche Songs klopfen an die Tür. R&B Ring My Bell klingelt einfach direkt Sturm. Der englische Rapper H hat sich einen legendären Disco-Hit geschnappt und daraus einen modernen Ohrwurm mit Rap-Update gezaubert. H ist 26 und kommt mal ausnahmsweise nicht aus London, sondern aus Manchester in Nordengland. Dass man dort auch ganz gut Mucke machen kann, beweist R&B. Der Beat geht sofort ins Ohr und der Refrain bleibt dort dann auch erstmal wohnen. Und ich wette, nach dem ersten Hören summt ihr ihn auch noch den restlichen Tag.

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1: Nina Caroline lässt sich inspirieren. Over Again ist entstanden, nachdem die Berliner Sängerin mit ihren Freundinnen über Dates gesprochen hat. Und viele waren dabei ziemlich enttäuscht. Es geht darum, dass man sich oft zu viele Hoffnungen macht und dann doch merkt, war wohl nichts. Trotzdem ist ein richtig chilliges Lied draus geworden zum Träumen, Entspannen und Sommertage genießen.
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3: Oh, Fahrradschrauber, es regnet Bindfäden.
4: Ich weiß, mir ist auch schon langweilig, weil ich nicht raus Fahrrad fahren kann.
3: Ach, so schlimm ist das Regenwetter gar nicht. Man sitzt im Schaufenster, im Trockenen und schaut dem Regen zu, wie er auf die Straße fällt. Ab und an huscht ein Mensch mit oder ohne Regenschirm vorbei. Die Autos haben Licht und Scheibenwischer zugeschaltet. Und wenn ein Auto drüben beim Bäcker hält, wie gerade eben, hat es noch für kurze Zeit seine Scheibenwischer an. Selbige gehen, hypnotisierend hin und her, hin und her, hin und her.
4: Dicker?
3: Was denn? Ach, Fahrradschrauber, du sagtest neulich, als du den Deckel der Kiste mit dem Krempel nicht mehr schließen konntest, weil selbige Krempelkiste zu voll ist, dass du den nächsten Regentag nutzen würdest, um einmal so richtig auszumisten.
4: Hab ich das gesagt?
3: Hast du.
4: Das habe ich nicht ernst gemeint, Dicker.
3: Vielleicht solltest du eine kleine Ausmisterei aber in Erwägung ziehen. Jene übervolle Krempelkiste ist schließlich nicht die einzige ihrer Art hier im Fahrradladen. Ja. Du sammelst Schrott und schaust dir nie an, was du da alles hortest.
4: Das stimmt doch gar nicht.
3: Leute, mir soll es egal sein. Wenn mir das überbordende Chaos hier im Fahrradladen zu viel wird, mache ich einfach das Auge zu.
4: Weißt du was? Ich gucke mir jetzt meine Schätze an. So.
3: Ah, tatsächlich? Meinetwegen. Ich warte indes im Schaufenster voller Zuversicht auf das nächste Auto, das am Bäckerladen hält, um die Scheibenwischer auf mich wirken zu lassen.
4: Und ich fange mit der übervollen Kiste an. So. So, was haben wir denn da? Oh, das ist doch schon mal super spannend. Ich muss gar nicht lange suchen, bis ich meinen ersten echten Schatz gefunden habe.
3: Ah, da kommt ja ein Auto. Es fährt langsamer. Gewisslich hat der Fahrende vor, Backwaren zu kaufen.
4: Das ist ein wunderschöner alter Spaten.
3: Wusste ich es doch. Der Wagen hält.
4: Der hat zwar keinen Griff mehr, aber das Spatenblatt ist perfekt.
3: Hin und her und hin und her.
4: Ah! Und hier habe ich Connys alte Küchenwaage. Daraus wollte ich schon immer mal was basteln.
3: Ich naht bald ein weiterer Wagen.
4: Und hier, guck mal. Hier ist die Limo-Flasche, die ich ausgetrunken habe, als Bärbel das erste Mal bei mir im Fahrradladen war. Irgendwo muss hier auch noch die von Bärbel sein.
3: Oh.
4: Ja, hier, da ist sie.
3: Oh, jetzt schüttet es aber, du liebe Lotte.
4: Hey, ein Aktenordner. Oh, da sind meine Steuerunterlagen hingeraten. Ich sage doch, bei mir kommt nichts weg. Vielleicht finde ich in der Kiste ja auch meine alte Lieblingsmütze wieder. Ah. Die vermisse ich total.
3: Es fährt im Augenblick kein Auto auf der Straße.
4: Dann hast du Lust, mit mir in meine Krempelkiste zu gucken?
3: Meine Lust hält sich in Grenzen, aber ich habe gerade nichts Besseres vor.
4: Oh, hier habe ich ein einzelnes Pedal. Das kommt schon mal raus aus der Kiste.
3: Was denn, mein Freund? Du willst tatsächlich ein Objekt aus deiner Kiste wegwerfen?
4: Was? Nein. Ich will das Pedal doch nicht wegwerfen. Ich lege es nur in meine Arbeitsecke. Da kommen nämlich die Fahrradzubehörteile hin. Siehst du, Kater? Schon ein Ding weniger in der Kiste.
3: Was ist denn das da in dem blauen Futteral?
4: Meinst du das hier in der Stoffhülle?
3: Ei, freilich.
4: Keine Ahnung, ich hole es einfach mal raus. So. Ah, ich weiß, das ist diese komische Uhr von Herrn Wagner.
3: Aha.
4: Weißt du, als ich mal bei Herrn Wagner war und ihm seinen Fahrradschlauch geflickt habe, wollte er mir Geld geben, aber das war doch ein Freundschaftsdienst. Dafür wollte ich kein Geld.
3: Ach, Fahrradschrauber.
4: Egal, Herr Wagner hat gesagt, ich soll mir einfach was aus seinem Antiquitätenladen aus der Rumpelkiste aussuchen.
3: Rumpelkiste? Herr Wagner hat auch so etwas?
4: Ja, da hat er die Sachen drin, die keiner will. Und da habe ich die Uhr hier ausgesucht. Die geht zwar nicht und hat ein eigenartiges Ziffernblatt, aber sie hat mir irgendwie gefallen. Guck mal, da ist sogar ein Thermometer auf dem Holzbrett unter der Uhr drauf. Aber das scheint auch kaputt zu sein. Steht immer auf Zimmertemperatur, siehst du?
3: Aber Fahrradschrauber, das ist doch keine Uhr, die jemand willkürlich auf einem Brett befestigt hat. Das ist ein Barometer.
4: Ein Barometer?
3: Ei, freilich. Ein Geniestreich des Evangelista Torricelli aus dem 17. Jahrhundert. Man nutzt es, um sich über den Luftdruck und dessen Veränderung zu informieren. Man kann daran ablesen, ob das Wetter beständig bleibt oder nicht, denn der Luftdruck ändert sich je nach Wetterlage. Lange Zeit versuchte Mensch anhand sorgsam gesammelter Wetterregeln und Bauernregeln das Wetter vorherzusagen. Im 18. Jahrhundert gab es dann allerdings bereits ein Netz aus Wetterbeobachtungsstationen. Bis zum zuverlässigen Wetterbericht war es allerdings noch ein weiter Weg. Der Brite Lewis Fry Richardson stellte 1917 aus meteorologischen Beobachtungen Berechnungen über das kommende Wetter an. Aber erst in den 50er Jahren des vergangenen Jahrhunderts konnte man sich den Wetterbericht im deutschen Fernsehen ansehen, nämlich um 20 Uhr vor der Tagesschau. Inzwischen bekommt man eine Wettervorhersage ganz schnell online oder mit einem Blick aufs Handy.
4: Ich habe ja gleich gedacht, dass das eine komische Uhr ist, weil da nämlich keine Uhrzeitziffern drauf sind. Stattdessen steht da stürmisch, regnerisch, veränderlich, schön und sehr trocken drauf.
3: Das Barometer ist durchaus dekorativ. Wir sollten es an die Wand hängen, zur Zierde.
4: Findest du? Es funktioniert doch aber gar nicht. Guck mal, der Zeiger, der steht auf schön und dabei ist es draußen ganz eindeutig nicht schön.
3: Aber hübsch ist es allemal. Endlich etwas aus deiner Schrottsammlung, welches den Kater anspricht.
4: Ja, wenn es dir gefällt, dann hängen wir es auf.
3: Lass es mich noch einmal sehen.
4: Okay, bitte sehr.
3: Ich danke recht schön.
4: Hey. Long John, was machst du denn da? Kratz doch nicht an dem Barometer-Ding herum.
3: Ich kratze ja gar nicht daran herum. Ich versuche, dieses kleine Rädchen hier herauszuziehen.
4: Hä? Was denn für ein Rädchen?
3: Ah, es ist mir geglückt. Dieses Rädchen meine ich. Es ist seitlich in das Holzbrett neben dem Barometer eingelassen. Wenn man nicht sehr genau hinschaut, fällt es überhaupt nicht auf.
4: Ja, das sieht aus wie das Rädchen an einer Armbanduhr zum Stellen.
3: Und sieh nur, da ist noch eines. Neben dem Thermometer, welches sich unter dem Barometer auf dem Holzbrett befindet.
4: Dicker, sei vorsichtig mit deinen Krallen.
3: Bitte, meine Krallen arbeiten mit chirurgischer Präzision, das weißt du doch. Da, es ist mir gelungen, auch das Rädchen neben dem Thermometer herauszuziehen.
4: Oh.
3: Was wohl geschehen mag, wenn man an dem Rädchen dreht?
4: Ja, dreh doch mal dran. Los, mach.
3: Also gut. Oh, na so etwas. Die Quecksilbersäule auf dem Thermometer sinkt.
4: Du meinst die Flüssigkeit in dem Glasröhrchen vom Thermometer?
3: Ja, wenn ich an dem Rädchen drehe, kann ich die Flüssigkeitsmenge in dem zarten Röhrchen steigen und sinken lassen. Jetzt ist sie unter 0 Grad.
4: Ein Thermometer, das man verstellen kann.
3: Vielleicht dienen die Rädchen ja dem Kalibrieren.
4: Dem was?
3: Ach was, gleich viel. Das Barometer mit dem Thermometer ist ein wahres Schmuckstück, mein Freund. Hänge es doch in die Leseecke.
4: Ja.
3: Ich weiß aus sicherer Quelle, dass der Meister aller Meister auch ein Barometer besessen hatte. Das sogenannte Goethe-Barometer ist ein Wetterglas.
4: Okay, dann hänge ich das Barometer gleich auf, Long John, wenn es dich glücklich macht. So, Dicker, das Barometer hängt.
3: Wie schön, genau neben dem Bücherregal. Ich werde mich in den Lesesessel begeben und es von dort aus genüsslich betrachten.
4: Ja, ja, mach das. Ich gehe wieder zu meiner Schatzkiste.
3: Könntest du mir die Kuscheldecke reichen? Mir ist kalt.
4: Ja, das liegt daran, dass du nur rumliegst und dich nicht bewegst.
3: Muss ich mir die Kuscheldecke mühsam selbst vom Fußboden aufheben oder hast du die Güte, mir dabei behilflich zu sein?
4: Oh, ich komme ja schon, Long John. Okay. Also, da hast du die Kuscheldecke.
3: Hey, was soll das? Boah, wieso wirfst du die Decke so lieblos auf mich?
4: Ha! Guck mal, ich habe eine Gabel gefunden. Hey, und hier ist ja auch der Kellerschlüssel, den ich schon so lange gesucht habe. Da wird sich Frau Sparbrot aber freuen.
3: Wird sie nicht. Sie hat das Schloss ausgewechselt, als du glaubtest, den Kellerschlüssel verloren zu haben. Ich würde sie nicht an jenen Vorfall erinnern, wenn ich du wäre.
4: Oh,
3: was,
4: na ja.
3: Machst du denn da? Wieso wirfst du den Schlüssel wieder zurück in die Kiste?
4: Wohin soll ich ihn denn sonst werfen?
3: Na, in den Müll.
4: Witzig, Dicker. Oh Mann, mir ist irgendwie auch kalt jetzt.
3: Ich sage doch, dass es hier drin frisch ist. Vielleicht solltest du die Heizung anstellen.
4: Die Heizung ist an.
3: Bist du sicher?
4: Ja, sieh doch nach, wenn du mir nicht glaubst.
3: Ich begebe mich nicht unter der Decke hervor. Dreh die Heizung einfach ein Stück höher, mein Freund.
4: Höher stellen kann ich sie nicht. Wenn Frau Sparbrot das rausfindet, kriegen wir den Ärger unseres Lebens. Du weißt doch, wie viel Wert sie auf sparsames Heizen legt.
3: Ja, aber sollen wir bei arktischen Temperaturen leben, nur weil Frau Sparbrot das Kälteempfinden eines Eisbären hat? Halte ein, ich könnte mir freilich eine dickere Fettschicht anfressen.
4: Abendbrot gibt es erst später.
3: Fahrradschrauber?
4: Was ist denn jetzt schon wieder, Long John?
3: Das Barometer hängt schief.
4: Nein, das hängt nicht schief.
3: Oh doch, das tut es. Unternimm etwas. Man kann ja gar nicht hinsehen, ohne sich selbst aus der Balance zu fühlen.
4: Okay, warte. Ich komme und rücke es gerade.
3: Ich bitte darum.
4: Ich stelle mal mit dem Rädchen das Barometer auf Regen, damit das mit dem Wetter draußen übereinstimmt. So, und jetzt müsste es gerade hängen. Sag mal, Kater, willst du auch einen Tee? Ich würde mir einen machen, ich friere.
3: Wenn du mir etwas Warmes servieren möchtest, dann bringe mir Würstchen. Auf Tee kann ich verzichten.
4: Was? Was war das denn?
3: Was war was?
4: Ich glaube, ich habe gerade was Nasses im Gesicht gehabt. Ja, schon wieder? Hey! Eine Schneeflocke?
3: Bist du von Sinnen? Woher sollte denn eine Schneeflocke kommen? Wir sind im Fahrradladen. Selbst wenn es hier kalt ist wie am Nordpol, kann es unmöglich schneien. Das ist ja... Eine Flocke ist auf meine Decke gefallen.
4: Das...
3: Fahrradschrauber, es schneit.
4: Aber wieso das denn? Ja,
3: woher soll ich das wissen? Für gewöhnlich schneit es nicht in Innenräumen.
4: Das darf doch nicht wahr sein. Der Schnee fällt ja immer dichter. Guck mal, die Werkbank hat schon eine leichte Schneedecke.
3: Der Kater auch. Hilf mir.
4: Hey, aufhören. Es ist doch noch gar nicht Winter.
3: Oh nein. Halte ein. Fahrradschrauber, das Barometer. Das ist deine Schuld.
4: Hä? Was soll denn jetzt schon wieder meine Schuld sein?
3: Du hast das Barometer auf Regen gestellt.
4: Und deshalb schneit es?
3: Bei den Temperaturen hier schon. Ich sage doch, die Kälte hier ist arktisch.
4: Du meinst, das liegt an dem Barometer? Warte mal, Long John. Wenn das Barometer Schnee macht, weil ich es auf Regen gestellt habe, dann schneit es, weil du vorhin das Thermometer auf dem Brett runtergedreht hast.
3: Ach, pappalapapp. Los, dreh am Rad und gebiete dem Schneefall Einhalt. Oh. Ich bin schon ganz eingeschneit.
4: Okay. Oh, ist das glatt hier.
3: Ja, wundert. Hier ist Winter.
4: Okay. Ich drehe zuerst mal am Thermometer und stelle die Temperatur höher.
3: Nein, wenn du das tust.
4: So.
3: Dann regnet es doch hier drinnen.
4: Zimmertemperatur.
3: Ich sage es doch. Wir werden begossen.
4: Warte, Long John. Ich drehe am Barometer. Meine Finger sind so klamm. Das Rädchen bewegt sich nicht. Zack. Au, jetzt hat es sich bewegt. Mist mit Mütze.
3: Was denn? Was?
4: Das Rädchen ist verrutscht und ich habe es aus Versehen auf Sturm gestellt.
3: Halt mich fest.
4: Long John, benutze die Krallen.
3: Was war das?
4: Der Sturm hat das Barometer von der Wand geweht.
0: Oh, es ist auseinandergebrochen.
3: Wie bitte? Mein Buch wurde soeben von der Sessellehne gefegt. Unternimm etwas, sonst werde auch ich vom Winde verweht.
0: Schnell, komm. Versuchen wir uns unter die Werkbank zu retten. Sonst trifft uns noch was. Warte, ich hole dich.
3: Obacht.
0: Das war knapp. Mein Steuerordner.
3: Hilfe!
0: Ich hab dich, Long John. Schnell, unter die Werkbank.
1: Wie schön. Über mir ziehen gerade ein paar Wolken am Himmel vorbei. Oh, das sieht richtig, richtig schön weich aus. Oh, da würde ich mich am liebsten mal reinlegen. Aber so leicht wie die aussehen, sind die Wolken gar nicht. Die sind ja tonnenschwer. Hallo, ich bin Corinna. Ich bin heute als Reporterin für euch beim Deutschen Wetterdienst in Leipzig. Und wir wollen heute genau diese Frage klären. Wie schwer ist denn eigentlich so eine Wolke? Jetzt bin ich hier in einem von vielen Büros und ich sehe viele bunte Bildschirme. Es gibt aber auch noch Tafeln, wo Papiere mit Magneten dran gemacht sind. Ich hätte es mir hier dunkler vorgestellt, irgendwie alles richtig abgeschirmt, wie so eine kleine Höhle. Aber hier kommt ganz, ganz viel Licht rein. Und mir gegenüber sitzt Florian Engelmann. Er ist Meteorologe. Hallo, Florian.
5: Hallo, liebe Kinder.
1: Ich habe jetzt gerade draußen gestanden und habe mir diese ganz tollen Wolken angeguckt. Und dann habe ich mich gefragt, wie schwer ist denn eigentlich so eine Wolke?
5: Gute Frage, aber gar nicht leicht zu beantworten, weil die Wolken sind ja sehr unterschiedlich groß. Man kann aber ungefähr sagen, wenn man jetzt die Luft in der Wolke nimmt, da ist ungefähr 1 mal 1 mal 1 Meter ungefähr 1 Gramm Wasser nur drin. Das klingt jetzt erstmal sehr, sehr wenig, aber da kommt man dann schon auf mehrere Tonnen Wasser, die in so einer Wolke stecken, bis mehreren tausend Tonnen.
1: Also das heißt, wenn wir von mehreren Tonnen sprechen, dann könnte man fast sagen, mehrere Elefanten schwer ist so eine Wolke.
5: Ja. Ganz, ganz viele Elefanten sogar. Das ist schon bemerkenswert, dass die sich trotz ihres riesigen Gewichts trotzdem da oben hält.
1: In so einer Wolke ist Wasser drin und irgendwann kommt ja das Wasser runter als Regen. Was sind denn die Monate in Mitteldeutschland, wo es am meisten regnet?
5: Also das sind tatsächlich dann die Sommermonate. Das liegt aber darin begründet, dass wir in den Sommermonaten eine viel wärmere Luftmasse haben als im Winter. Und diese höheren Temperaturen lassen es auch zu, dass diese Luft auch viel mehr Wasser aufnehmen kann. Es gibt auch ein gewisses Aber, das ist ja jetzt nur die Menge. Man kann ja jetzt auch gucken, an wie vielen Tagen gibt es Niederschlag. Und da sind die Wintermonate meist die feuchteren oder nasseren.
1: Und dann hört man ja auch öfter mal in den Nachrichten davon, dass der Deutsche Wetterdienst vor einem Gewitter warnt. Wie können Sie diese Vorhersage machen und diese Warnung ausgeben?
5: Erstmal ist es wichtig, dass man weltweit möglichst viele Wetterdaten sammelt. Und diese ganzen Informationen, die kommen dann in die Wettermodelle. Also das müssen wir Meteorologen nicht selber alles uns angucken und irgendwas berechnen, sondern da gibt es ganz große Computer heutzutage. Unserer steht zum Beispiel in der Zentrale in Offenbach und der berechnet dann das Wetter für die nächsten Tage. Und wir sind jetzt dafür da, diese ganzen Modelldaten uns anzuschauen und zu gucken, kommt denn zum Beispiel ein Gewitter? Oder kommt im Winter mal eine größere Schneefalllage? Dann wird das von uns ausgewertet und quasi eingeschätzt, ob das Ganze sozusagen warnwürdig ist. Davor sollen Warnungen nämlich schützen, die wir machen, dass die Leute auf diese größeren Niederschlagsmengen, Windgeschwindigkeiten reagieren können, sich schützen können und damit die Schäden dann so gering wie möglich bleiben.
1: Vielen lieben Dank, Florian Engelmann. Ich finde, es ist jetzt noch viel spannender, die Wolken zu beobachten. Und ich glaube, das mache ich jetzt. Ich lege mich jetzt noch ein bisschen auf die Wiese und schaue in den Himmel.
3: Harald Schauber, was machen wir denn jetzt?
0: Das weiß ich doch auch nicht, Dicker.
3: Das Barometer liegt entzweit vom Sturz auf dem Boden. Es ist kaputt und lässt sich gewiss nicht mehr umstellen. Wir werden anhaltenden Sturm im Fahrradladen haben. Und das ist alles nur...
0: Soll ich versuchen, das Barometer aus der Leseecke zu holen?
3: Nein, das ist viel zu gefährlich. Und außerdem ist das Barometer zerbrochen.
0: Ja, vielleicht reagiert es ja trotzdem noch, wenn man am Rad dreht. Wir können nicht einfach hier unter der Werkbank sitzen und zugucken, wie der Sturm den Fahrradladen zerlegt. Oh, das war ein Fahrrad. Das ist aus der Wandhalterung gefallen.
3: Hey, Fahrradschrauber, nicht doch. Bleib hier. Was, wenn du von herumfliegenden Objekten getroffen wirst?
0: Wünsch mir Glück.
3: Aua. Was ist geschehen? Bist du von etwas getroffen worden?
0: Ja, aber das war nur eine Kekspackung. Die war zum Glück leer.
4: Wenn es regnet und man nicht raus kann, heißt das noch lange nicht, dass kein Abenteuer drin ist. Man kann sich zum Beispiel für ein Leseabenteuer gemütlich mit einem Buch oder Hörbuch einkuscheln, während draußen der Regen plätschert. Oder man nimmt sich einfach mal Zeit, ein bisschen durch angesammelte Sachen zu kramen. Wenn man Glück hat, fällt einem zu jedem Ding, das man in der Hand hält, ein, woher es kommt und was man damit so alles erlebt hat. Hat man allerdings Pech, findet man ein verrücktes Barometer und sitzt plötzlich mitten in einem stürmischen Abenteuer.
0: Dicker, ich komme zurück.
3: Au, Mist mit Mütze. Der Steuerordner ist mir auf die Füße gefallen. Fahrradschrauber. Da bist du ja wieder. Du hast das Barometer? Drehe am Rad und stelle es auch schön ein. Ich drücke indes die Krallen für einen radikalen Wetterumschwung. So drehe doch.
0: Ich drehe ja voll am Rad. Aber es ändert sich nichts. Die Zeiger lassen sich nicht verstellen. Es stürmt und stürmt. Dicker, das Ding ist kaputt.
3: Oh, jetzt ist guter Rat teuer.
0: Wenigstens steht das Thermometer nicht mehr auf eiskalt. Sonst hätten wir einen Schneesturm in der Werkstatt.
3: Ja, das wäre arg. Fahrradschrauber, wir sollten fliehen und den Fahrradladen verlassen.
0: Was? Aber wo sollen wir denn hin?
3: Wenn Frau Sparbrot merkt, dass wir im Fahrradladen einen Sturm ausgelöst haben, wird Australien der beste Ort der Zuflucht sein.
0: Ich will hier aber gar nicht weg.
3: Ja, meinst du, ich will? Sieh nur, da. Der Sturm hat uns das blaue Futteral vor die Werkbank geweht, als wolle er uns verspotten. Was tust du denn?
0: Ich hole das Futteral, ehe es wieder weggeweht wird. So.
3: Aber warum?
0: Da stecke ich das blöde Barometer jetzt rein. So, ein Stück. Das zweite auch. So.
3: Jetzt erwacht bei dir der Ordnungssinn. Bist du des Wahnsinns, fette Beute?
0: Nein, bin ich nicht. Aber bevor wir nach Australien auswandern, bringe ich Herrn Wagner noch sein Barometer zurück.
3: Was soll Herr Wagner denn mit diesem kaputten Baro... Baro... Oh. Fahrradschrauber?
0: Was denn, Dicker?
3: Merkst du es nicht? Der Sturm hat sich gelegt.
0: Was? Ja, wirklich?
3: In dem Moment, in dem du das zerbrochene Barometer in sein Futteral geschoben hast.
0: Echt jetzt?
3: So lass es doch drinnen und ziehe es nicht wieder heraus. Willst du den Sturm von Neuem entfachen?
0: Mitnichten.
4: Mann, oh Mann, Long John. Hier sieht es aus.
3: Zum Glück ist meinem Buch nichts geschehen. Oh. Es ist unter den Lesesessel gewedelt worden.
4: Oh, ja, ja.
3: Hätte der Sturm noch ein wenig weiter gewütet, hätte er wahrscheinlich alle meine Bücher aus dem Regal gerissen.
4: Ah, ich glaube, das Fahrrad, das aus der Halterung gefallen ist, ist auch unbeschädigt. Nur der Steuerordner hat einen Knick. Aber sonst scheint alles heil geblieben zu sein.
3: Heillos ist nur das Durcheinander im Fahrradladen.
4: Es nützt ja nichts, Dicker. Wollen wir mal anfangen aufzuräumen?
3: Wir? Mitnichten? Ich kann ja nichts für das Chaos hier. Wenn du mir die Kuscheldecke von der Gardinenstange holen könntest, würde ich mich in den Lesesessel betten.
4: Okay. Ah! Die Kuscheldecke ist nass.
3: Der Lesesessel auch.
4: Ja, den schiebe ich nachher an die Heizung. Ich fange erstmal in der Arbeitsecke mit dem Aufräumen an. Und später müssen wir hier noch unbedingt trocken durchwischen.
3: Du musst.
4: Hä? Was ist denn das?
3: Was? Was? Mein Gott, was?
4: Guck mal, meine alte Lieblingsmütze. Der Sturm hat sie aus ihrem Versteck geholt. Ha! Oh, Dicker, ich habe meine alte Lieblingsmütze wieder. Oh, ich freue mich so. Danke, Sturm.
3: Ach, herrje. Ich mache einfach das Auge zu.
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0: große Klasse.
1: Nun habe ich aber auch eine Bitte an dich. 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
0: Davon verstehe ich auch nichts.

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2: Okay. Fahrradschrauber?
3: Was ist denn los, Kater?
2: Denkst du daran, dass für heute ein wichtiger Termin im Kalender steht?
3: Ja, ja, Frau Muschelknaut Sommerfest. Das habe ich auf dem Schirm.
2: Du hast dich auf der Liste für den musikalischen Genuss und den Grillkäse eingetragen.
3: Ich weiß, Long John.
2: Und du hast für die Erledigung deiner Aufgaben garantiert.
3: Ich weiß.
2: Du hast es Bärbel, der Vorsitzenden des Organisationskomitees, versprochen. Willst du wahrlich ihren Zorn auf dich laden? Der Zorn von Boss Bärbel bedeutet...
3: Natürlich nicht, Long John.
2: Mir ist auch nicht nach einer Feier, über der der Schatten von Figarinos Versagen liegt.
3: Was denn für ein Versagen? Ich hab doch noch nicht mal mit meinem Aufgabenteil fürs Sommerfest angefangen.
2: Eben. Wenn man sich allzu sehr darauf verlässt, dass Dinge, die man in letzter Minute und unter Zeitdruck erledigt, schon irgendwie gut gehen werden, dann hat man die Rechnung ohne Murphy gemacht.
3: Jetzt mach dich mal locker, Dicker.
2: Als ich mir vorhin aus dem Kühlschrank wirklich gar nichts geholt habe, konnte ich keinen Grillkäse sehen.
3: Das liegt daran, dass der Grillkäse noch im Supermarkt ist.
2: Ja, der Grillkäse sollte aber den Weg hierher machen, um bei Frau Muschelknauzens Sommerfest von Nutzen zu sein. Bärbel sagte, Frau Sparbrot und Frau Muschelknauz hätten sich ausdrücklich Käse auf dem Grill gewünscht. Die Verantwortung, die du trägst, ist keine geringe, mein Freund.
3: Da hast du vollkommen recht, Long John.
2: Und?
3: Und was?
2: Wann gedenkst du also, genanntem Nahrungsmittel bei der Veränderung seines örtlichen Zustands behilflich zu sein?
3: Sobald ich mit der Arbeit fertig bin.
2: Und wann ist das? Bedenke, die Zeit bleibt nicht stehen.
3: Also ich muss hier nur noch eine funktionierende Fahrradklingel dran schrauben, das Rad putzen und es an meine Kundin übergeben. Meine Werkzeuge einräumen und dann mache ich mein Zeug fürs Sommerfest.
2: Gut. Vergiss dabei nur nicht, dann und wann einen Blick auf die Uhr zu werfen.
3: Ich werfe ja, Dicker. Ist ja schon... Was? Schon so spät? Wann ist denn die Zeit so schnell vergangen? Wieso war denn die letzte Stunde nur 5 Minuten lang?
2: Ja, für mich hat sich das anders angefühlt. Nämlich lang. Aber das kommt ja darauf an, wo man steht.
3: Oh, okay. Ich lasse das Werkzeug einräumen einfach weg. Das spart mir Zeit. Na gut, dann hole ich mal schnell eine Fahrradklingel. Okay. Oh, das gibt's doch nicht.
2: Was gibt es nicht?

0: Ich habe keine Klingeln mehr auf Lager. Mist mit Mütze. Frau Jonas holt das Fahrrad doch nachher ab. Da muss alles fertig sein.
1: Keine Klingel? Sag, dass das nicht wahr ist.
0: Ist es aber. Okay, nicht austicken. Das ist nicht schlimm, Kater. Ich fahre schnell in die Stadt und kaufe eine Fahrradklingel. Ich bin gleich wieder da.
1: Ja, ist es zu fassen? Seit Stunden werfe ich dem Fahrradschrauber mahnende Blicke zu und halte ihn zur Eile an. Und nützt es etwas? Mitnichten!
2: Long John?
0: Das glaubst du nicht.
1: Was, Fahrradschrauber? Was glaube ich nicht?
0: In der ganzen Stadt ist keine einzige Fahrradklingel zu bekommen.
1: Oh, nicht doch.
0: Seit wann sind die Dinger denn Mangelware? Die liegen doch sonst in Massen in den Sportgeschäften rum.
1: Das
0: nicht mal im Spielzeugladen gibt es welche.
1: Das, mein Freund, ist Murphys Gesetz.
0: Was für ein Gesetz?
1: Murphys Gesetz. Murphys Gesetz, oder auf Englisch Murphys Law, verdankt seinen Namen dem US-amerikanischen Ingenieur Edward Aloysius Murphy Jr., der das Gesetz nach einer fehlgeschlagenen Testanordnung im Jahre 1949 formulierte. Auf den Punkt gebracht lautet Murphys Law: Alles, was schief gehen kann, wird auch schief gehen. Murphys Law ist zwar kein Naturgesetz, lässt sich aber dennoch im Alltag in schöner Regelmäßigkeit immer wieder beobachten.
0: Oh, Kater, was für eine Grütze!
1: Und nun?
0: Na, und nun muss ich mir was einfallen lassen. Ich muss irgendwas, das Geräusche macht, an Frau Jonas Fahrrad schrauben. Sie wollte es zu 100% verkehrssicher haben.
1: Ah.
0: Und einem Fahrrad ohne Klingel fehlen so einige Prozent zur Verkehrssicherheit.
1: Hört, hört.
0: Ach, was mache ich denn jetzt am besten?
1: Fahrradschrauber, halte einen Moment inne.
0: Dicker, ich habe überhaupt keine Zeit, um innezuhalten. Ich muss einen Geräuschmacher auftreiben, Grillkäse besorgen und mich um die Musik für das Fest von Frau Muschelknauz kümmern.
1: Meine Worte, Fahrradschrauber, du kannst wahrlich nicht behaupten, ich hätte dich nicht fortwährend auf das Verstreichen der Zeit...
0: Ich weiß, aber das bringt mich im Moment auch nicht weiter.
1: Vielleicht würde dir aber ein klitzekleiner Tipp von Long John Silver, dem immer weisen Superhirn, helfen.
0: Was wäre denn ein Tipp von Long John Silver, dem immer weisen Superhirn?
1: Du besitzt einen Fahrradladen, mein Freund.
0: Echt jetzt? Das ist dein Tipp, Kater?
1: Fahrradschrauber. Du magst zwar keine fahrradlose Klingel mehr auf Lager haben, aber du hast jede Menge Räder hier, die eine Klingel ihr eigen nennen dürfen.
0: Mensch, Kater, das stimmt.
1: Und klingelt's nicht, so klappert's doch.
0: Ich borge mir einfach eine Fahrradklingel von einem meiner anderen Räder hier. Die kann ich ja später wieder ersetzen.
1: Eil dich, schraube die Klingel ab.
0: Das mache ich, Long John. Welche nehme ich denn? Die von dem blauen Rad? Nein, das passt irgendwie nicht an das Trekkingrad von Frau Jonas. Die ist viel zu groß.
1: Was ist?
0: Dann nehme ich einfach die von dem Rad im Schaufenster, oder?
1: Fahrradschrauber!
0: Ja, ich mache ja schon Long John. Ich nehme die Klingel von dem Fahrrad aus dem Schaufenster.
1: So. Eine gute Entscheidung. Dann entferne selbige jetzt sorgsam und befestige sie dann an Frau Jonas Rad, damit wir in den Supermarkt eilen können, um Grillkäse zu besorgen. Die Zeit, mein Freund, die steht nicht still.
0: Jetzt bleib doch mal ruhig im Wagen sitzen, Kater.
1: Aber ich rieche Wurst. Wen hält es da im Einkaufswagen?
0: Also, du, wir haben keine Zeit für einen Ausflug an die Wursttheke.
1: Ah.
0: Du kannst dir nachher bei Frau Muschelknauts Sommerfest den Bauch nach Herzenslust vollschlagen. Aber jetzt ist Essenspause.
1: Das ist es immer.
0: So, hier beim Käse müsste der Grillkäse doch irgendwo liegen.
1: Ja, sollte er. Warum tut er es nicht? Oh, das ist Murphys Gesetz.
0: Warte mal, Long John. Vielleicht liegt der Grillkäse ja nicht beim Käse, sondern bei den Grillsachen.
1: Fahrradschrauber, das ist es. Rasch, befördere uns dahin.
0: Da ist der Kühlschrank mit den Grillsachen. Und da liegt auch der Grillkäse, Dicker.
1: Oh, welch frohe Kunde.
0: Moment mal, ist das alles?
1: Was denn, Fahrradschrauber? Was ist?
0: Da liegen nur zwei Packungen.
1: Ah, ich sage es doch. Murphys Gesetz. Wann immer man eine Sache dringend braucht, ist sie entweder ausverkauft oder nicht zur Genüge vorhanden. Was jetzt, mein Freund? Wir brauchen mehr als nur zwei Packungen Grillkäse. Wir müssen welchen besorgen, koste es, was es wolle.
0: Long John, wir schaffen es nicht, noch irgendwo anders hinzufahren und Grillkäse zu suchen. Schau mal, wie spät es ist. Gleich kommt Frau Jonas und holt ihr Rad ab. Und ich muss mich noch um die Musik kümmern.
1: Du hattest alle Zeit der Welt, Fahrradschrauber. Wieso hast du dir so viel davon für deine Arbeit genommen?
0: Ah, Kater, ich habe eine Idee.
1: Ja, raus damit, mein Freund.
0: Wir kaufen einfach noch ein paar Packungen Halloumi. Dann brauchen wir nur noch Kräuter und Alufolie und schon ist die Käsesache geritzt.
1: Dann nimm den Grillkäse, der da ist, und lass uns zum Käseregal zurückfahren. Halte nicht Maulaffenpfeil, packe ein.
0: So, schnell zurück zum Käseregal. Alles klar, Halloumi. Was meinst du, wie viele wir davon brauchen?
1: 10? 20?
0: Oh, klingt gut. Ach, du Schreck mit Streifen. Ha. Es sind nur noch drei da.
1: Murphys.
0: Ha, Feta.
1: Murphys Feta?
0: Nein, Feta ist doch auch super lecker als Käsepaket vom Grill, oder?
1: Überlege nicht lange. Wirf reichlich davon in den Wagen. Es ist nicht die Zeit, um zu zaudern.
0: So, noch ein paar mehr. Okay. Na dann, ab zur Kasse.
1: Ah, vergiss nicht die Kräuter und die Alufolie.
0: Ah, stimmt. Halte dich fest, Long John. Verzeihung, Entschuldigung. Entschuldigung, darf ich mal? Ah, hier ist die Alufolie. So.
1: Nimm zwei Packungen.
0: Wir brauchen doch nicht zwei Packungen Alufolie, Long John.
1: Wie sagt der Volksmund? Besser hat als hätte. Denke an Murphy.
0: Na gut, dann nehme ich eben zweimal Alufolie. So. Jetzt aber zur Kasse.
1: Was ist mit den Kräutern?
0: Ach, die hat Frau Sparbrot doch auf dem Beet.
1: Ja, lernst du denn gar nicht, Fahrradschrauber? Wenn du jetzt nicht Kräuter kaufst, wirst du zu Hause feststellen, dass Frau Sparbrots Kräuterbeet leer geerntet ist.
0: Aber Dicker...
1: Murphy!
0: Na gut, dann ab zu den Kräutern.
1: Stopp, stopp, da stehen die Kräutertöpfe. Nimm am besten von jedem zwei.
0: Von jedem zwei?
1: Wenigstens von den relevanten welchen. Rosmarin, Thymian, Oregano, du weißt schon.
0: Okay. Na dann, so. So. Hab ich.
1: Na dann ab zur Kasse, mein Freund. In Windeseile.
0: Auf jeden Fall. Verzeihung?
1: Entschuldigung.
0: Darf ich mal? So. Ach du Schreck mit Streifen. Was ist das denn jetzt? Wo kommen denn die ganzen Leute her?
1: Das kann ich dir sagen. Das ist Murphys Gesetz.
0: Wie lange dauert das denn, bis sich hier an der Kasse mal was bewegt?
1: Wenn du ein beängstigendes Geräusch vernimmst, welches aus dem Einkaufswagen zu dir dringt, bleibe ruhig und fürchte dich nicht. Es ist nur mein Magen, dem nach Füllung verlangt.
0: Das ist... Wie können denn so viele Leute im Supermarkt an den Kassen stehen? Und wieso stehen wir an der Schlange, die sich am langsamsten bewegt?
1: Wenn ich richtig sehe, hat der Herr da vorn etwas zu reklamieren.
0: Echt? Oh, das kann doch nicht wahr sein. Ich stelle mich jetzt woanders an. Guck mal, Dicker, an der Kasse neben uns scheint es schneller zu gehen.
1: Nein, gehe nicht weg von hier. Sobald du an der Kasse nebenan in der Schlange stehst, tritt Murphys Gesetz in Kraft und jene Schlange wird die Schlange sein, die stillsteht. Fahrradschrauber, so höre doch auf mich.
0: So, jetzt werden wir ja sehen, wer schneller ist. Die Frau neben uns oder wir?
1: Ach, Himmel, hilf.
0: Hä? Wieso geht es denn jetzt neben uns vorwärts? Und hier steht schon wieder alles still. Ich krieg die Krise, Kater.
1: Da bin ich ganz bei dir. Oh. Ey, was tust du denn da?
0: Hast du gesehen, was hier rumliegt und im Angebot ist?
1: Wenn es sich nicht um eine Köstlichkeit handelt, möchte ich es nicht wissen.
0: Aber hier, guck doch mal, das kostet nur 50 Cent.
1: Das sind Luftrüsseltröten, mein Freund. Was haben die im Sommer hier verloren?
0: Ja, die sind bestimmt vom Fasching übrig geblieben. Deshalb sind sie ja ein super Sonderangebot. Ich liebe diese Dinger.
2: Weißt du was? Ich packe ein paar davon ein.
3: Bist du des Wahnsinns, fette Beute? Ich hasse das Geräusch, das diese Tröten machen. So. Und auch, wie sie sich entrollen, wenn man hineinbläst, ist mir zutiefst zuwider. Leg sie zurück.
2: Aber Long John, das ist Partyzubehör und wir haben doch eine Party.
3: Unsere Party ist ein gediegenes Sommerfest und kein Faschingsklamauk.
2: Aber...
3: Es geht vorwärts, Fahrradschrauber. Die Schlange bewegt sich.
2: Oh, ja.
3: Fahrradschrauber?
2: Was denn, Dicker?
3: Brauchen wir für die Käse Kräuterpäckchen denn nicht auch Olivenöl zum Beträufeln?
2: Oh, bitte nicht. Wir sind doch schon fast dran. Oh. Wenn wir jetzt aus der Schlange weggehen, dann müssen wir uns doch wieder hinten anstellen.
3: Ach, papalapap. Hol das Öl. Ich halte die Stellung. Na los, flinke Füße.
2: Okay.
0: Mann, Kater, das war ein Einkaufstrip.
3: Ja. Eine Erfahrung, die ich nicht so schnell wieder machen möchte.
2: Danke, dass du unseren Platz in der Schlange so gut verteidigt hast.
3: Nichts zu danken. Ich hätte nicht gedacht, dass Menschen sich so beeindrucken lassen, wenn eine Katze bellt.
0: So, jetzt aber schnell. Frau Jonas kann jeden Moment hier sein.
3: Herr Fahrradschrauber, was tust du denn da? Willst du dich nicht um die Einkäufe kümmern? Der Käse und die Kräuter müssen in die Folie, zusammen mit ein paar Spritzern des Öls.
2: Ich muss erst das Fahrrad von Frau Jonas putzen.
3: Wie bitte?
2: Ich übergebe nur vollständig blank geputzte Fahrräder an meine Kundschaft, Dicker.
3: Aber was ist mit dem Sommerfest? Du musst den Grillkäse vorbereiten und dich um die musikalische Untermalung unserer sommerlichen Feier kümmern.
2: Ja, das mache ich, sobald Frau Jonas ihr Rad abgeholt hat.
3: Aber du sollst nicht polieren, sondern garnieren. Und zwar den Käse.
2: Ich meine, du könntest dich ja inzwischen um den Käse kümmern, Dicker.
3: Was? Ich? Mitnichten? Wie soll ich den Käse in die Folie packen, ihn mit Öl beträufeln und mit Kräutern bestücken?
2: Du hast doch Pfoten.
3: Eben. Und an diesen sind Haare, nicht zu wenige, mein Bester. Willst du die als Garnitur auf dem Käse-Kräuter-Öl-Gemisch?
2: Nein, natürlich nicht.
3: Ich unterstütze dich am besten, indem ich dich und deine Aktivitäten im Auge behalte, kritisch auswerte und dich zur Eile antreibe.
2: Na, Polierpaste.
3: Also Eile!
2: Wo ist die denn jetzt schon wieder?
3: Ach, es ist Murphys Gesetz. Es will und will nicht weichen. Na, wie entzückend. Jetzt schreibt dir auch noch wer.
2: Moment.
3: Das kann ja nur noch schlimmer werden. Murphy sorgt dafür...
2: Was? Das gibt's doch nicht.
3: Erspare mir nichts, mein Freund. Was ist es?
2: Frau Jonas schreibt mir, sie schafft es nicht, ihr Rad heute zu holen. Und entschuldigt sich vielmals.
3: Oh, aber das ist ja wahrlich eine gute Nachricht.
2: Ist es, Dicker. Jetzt kann ich mich um die Sommerparty kümmern.
3: Juhu.
2: So. Warte mal, pass mal auf.
3: Fahrradschrauber, du hast die Luftrüsseltröte wahrlich gekauft?
2: Ich liebe diese Dinger.
3: Ich hasse sie. Her damit, sofort und ohne Widerworte. Ich glaube ja wohl, es klappert.
2: Okay, da hast du die Tröte.
3: Ich verwahre sie im Katzenkorb. Und nun ans Werk. Oh, das ist doch hoffentlich nicht Frau Jonas, die ihr Rad nun doch heute abholt.
2: Das wäre jetzt aber...
3: Murphys Gesetz.
2: Hallo, hier ist Figarinos... Bärbel, bist du das? Wieso bist du denn so aufgeregt? Okay, was ist schiefgegangen? Deine Essensplanung, aber wieso das denn? Ja, ich sollte Grillkäse für alle besorgen. Das habe ich auch versucht. Wie bitte? Frau Sparbrot und Frau Muschelknauz mögen keinen Grillkäse?
3: Aha.
2: Was? Sie hätten am liebsten Feta. Aber Bärbel, bleib ganz ruhig. Das ist überhaupt kein Problem. Ich besorge Feta. Na klar schaffe ich das. Ja. Ah, Bärbel. Bis dann, ne? Kater, hast du das gehört?
3: Na sowas. Welch glückliche Wendung des Schicksals, mein Freund.
2: Ist das nicht herrlich? Und wir haben uns so viel Stress gemacht.
3: Alle Sorgen haben sich in Wohlgefallen aufgelöst. Alles, was gut gehen konnte, ist auch gut gegangen. Das ist Iprims Gesetz.
2: Los, machen wir uns an die Arbeit, Dicker. Zuerst die Käsepäckchen. Warte mal, was für ein Gesetz?
1: Wo Murphys Gesetz uns lehrt, dass alles, was schiefgehen kann, auch schiefgehen wird, besagt das Gesetz von Iprim, alles, was funktionieren kann, wird auch funktionieren. Iprims Law ist also recht eigentlich die Umkehrung von Murphys Law. Betrachtet man das Wort Iprim genau, so stellt man Folgendes fest. Es ist ganz einfach Murphy rückwärts. Ist das nicht unsagbar clever?
2: Okay, Alufolie.
3: Bitte sehr.
2: So, Käse. Kräuter. Ein bisschen Öl. Verschließen. Alufolie.
3: Bitte sehr.
2: Käse. Kräuter. Ein bisschen Öl und verschließen. Boah, ich muss mal kurz eine Pause machen, Kater. Mir juckt die Nase und ich habe Öl an den Händen.
3: Fahrradschrauber, ein Päuschen in Ehren darf keiner verwehren. Jedoch solltest du nicht zu lange pausieren. Denke an die Musik zum Fest. Da will noch einiges vorbereitet sein.
2: Das kein Ding, Long John.
3: Kein Ding? Was, wenn die Tücke des Objekts zuschlägt? Was, wenn Murphys Gesetz die Musikanlage außer Funktion setzt? Was, wenn das Stromkabel fehlt, die Steckdose verschwindet?
2: Dicker, immer schön locker bleiben, okay?
3: Aber was, wenn...
2: Wenn das mit der Anlage nicht klappt, dann spiele ich eben Gitarre und singe.
3: Aha.
2: Laut.
3: Ein Plan B ist der beste Schutz vor den Folgen von Murphys Gesetz.
2: Ich weiß. Irgendwoher kriegen wir schon passende Töne für Frau Muschelknaut Sommerfest. Außerdem habe ich immer noch das hier.
3: Fahrradschrauber, hast du dir etwa die fatale Luftrüsseltröte aus meinem Katzenkorb wieder stibitzt?
2: Quatsch, Kater. Die gab's im Zweierpack. Sommerparty!
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1: Leonie und Marcus and Martinez wollen uns tanzen sehen. Die norwegischen Zwillingsbrüder sind mittlerweile richtig erwachsen geworden und bereit, das Nachtleben auf den Kopf zu stellen. Zusammen mit Leonie träumen sie in ihrem Song Moonlight davon, die ganze Nacht im Mondlicht durchzutanzen. Für das Coverfoto sind sie sogar auf ein Berliner Dach geklettert, mit einem riesigen Mond im Hintergrund. Aber ich sag's euch, die Sonne eignet sich auch ganz hervorragend als Disco-Kugel.
2: Hey Leute, hier ist Leonie.

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1: Die nächste Dua Lipa kommt vielleicht aus Österreich und sie heißt Stella Maria. Diese Lady hat mit 10 Jahren schon die Musik für sich entdeckt. Das Singen hat ihr nämlich dabei geholfen, ihre Asthmaerkrankung zu bewältigen und ist ganz schnell zu ihrer großen Leidenschaft geworden. Mit mittlerweile 16 schreibt sie Songs über persönliche Erlebnisse und auch mal schwierige Gefühle und Erfahrungen. Trotzdem klingt ihr neuer Song Following You nach Wassereis, nach Tanzeinlagen unter der Disco-Kugel und Freiheit.

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1: Eine Portion Glücksgefühle zum Mitnehmen gibt's jetzt von James Hype. Serotonin heißt der Song und spielt auf das Wohlfühlhormon an, also ein Stoff in unserem Körper, der uns ausgeglichen und gut gelaunt fühlen lässt. Der entsteht zum Beispiel durch Tageslicht, gutes Essen und Bewegung. Kein Wunder also, dass der britische DJ und Produzent einen Track abliefert, bei dem man am liebsten sofort mittanzen möchte. Perfekt, um den Kopf frei zu kriegen und jede Menge Energie loszuwerden.

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1: Semia macht sich bereit für den Sturm. Die Sängerin kommt ursprünglich aus Dortmund, lebt heute in Hannover und macht gefühlvollen Indie-Pop mit modernen Sounds. In Hurricane geht es um Menschen, die man eigentlich hinter sich lassen sollte, die einem aber trotzdem nicht aus dem Kopf gehen. Passend dazu baut sich der Song erstmal ruhiger auf, legt dann aber richtig stürmisch los. Der Track zeigt mal wieder, dass starke Gefühle ganz schön was aufwirbeln können.

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1: Wir fahren Zug mit Stella Lefty. In ihrem Song ist die US-amerikanische Singer-Songwriterin nämlich auf dem Weg nach Boston. Im echten Leben eher so mit dem ICE an die Spitze unserer ganz persönlichen Charts. Denn wenn wir diesen Sommer eines brauchen, dann sind es ihr entspannter Vibe, ihre rauchige Stimme und die gute Laune Country-Klänge. Boston fühlt sich an wie bei einer langsamen Dampflokfahrt durch Felder und Wälder, den Kopf aus dem Fenster zu stecken und die warme Sommerluft zu schnuppern.

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1: 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Manche Songs klopfen an die Tür. R&B Ring My Bell klingelt einfach direkt Sturm. Der englische Rapper H hat sich einen legendären Disco-Hit geschnappt und daraus einen modernen Ohrwurm mit Rap-Update gezaubert. H ist 26 und kommt mal ausnahmsweise nicht aus London, sondern aus Manchester in Nordengland. Dass man dort auch ganz gut Mucke machen kann, beweist R&B. Der Beat geht sofort ins Ohr und der Refrain bleibt dort dann auch erstmal wohnen. Und ich wette, nach dem ersten Hören summt ihr ihn auch noch den restlichen Tag.

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1: Hey Noah.
2: Ja, was denn?
1: Was muss man machen?
2: Auf den jetzt?
1: Ja, Mann. Okay, fuck it.

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1: Eli Oaks und Lavinia sind BFFs. Eli Oaks ist ein ganz sympathischer österreichischer DJ, der jetzt in Berlin lebt und da total mit der Sängerin Lavinia gebondet hat. Es folgt also ein weiterer gemeinsamer Song namens Reasons, der uns totales Sommerfeeling liefert. Und Lavinia hat uns im Interview erzählt, dass es darum geht, einfach den Moment zu genießen.
2: Im Kern geht es darum, sich frei zu fühlen, spontan zu sein und einfach das Leben zu feiern. Der Song hat für mich so eine Alles-ist-möglich-Energie.
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0: Mr. Know-It-All im April und jetzt will er die Songs natürlich mit uns feiern. Deshalb geht's auf Auftritte überall in Europa, gefolgt von der Nordamerika-Tour. Bis Weihnachten ist Teddy also erstmal beschäftigt, aber er lässt uns natürlich nicht ohne frischen Nachschub zurück.
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1: Kennt ihr dieses Gefühl, wenn gerade irgendwie alles gleichzeitig passiert? Schule, Hobby, Erwartungen und man sich einfach mal einen Moment wünscht, in dem der Kopf leise wird. Genau dieses Gefühl hat Sero in seinem ersten Song eingefangen. Bevor Sero sich der Musik gewidmet hat, spielte er Basketball in der Oberliga für die Uni Riesen. Jetzt singt der 19-Jährige in Wie man tanzt von der Sehnsucht nach Leichtigkeit und von Menschen, die es schaffen, dass man den ganzen Stress für einen Augenblick vergisst.

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1: Eine Portion Glücksgefühle zum Mitnehmen gibt's jetzt von James Hype. Serotonin heißt der Song und spielt auf das Wohlfühlhormon an, also ein Stoff in unserem Körper, der uns ausgeglichen und gut gelaunt fühlen lässt. Der entsteht zum Beispiel durch Tageslicht, gutes Essen und Bewegung. Kein Wunder also, dass der britische DJ und Produzent einen Track abliefert, bei dem man am liebsten sofort mittanzen möchte. Perfekt, um den Kopf frei zu kriegen und jede Menge Energie loszuwerden.

0: da möchte man sich am liebsten drinnen verstecken und dann wieder Tage, an denen man einfach raus will, um das Leben zu genießen. Für genau solche Momente haben wir jetzt Another Drink von Marshmello und der Sängerin Kelsey Ballerini. Hier treffen fröhliche Dancebeats auf Country-Musik aus den USA. Klingt erstmal ungewöhnlich, passt aber richtig gut zusammen. Kelsey Ballerini ist schon ein großer Star in der Country-Pop-Welt und sorgt mit ihrer Stimme für echtes Sommerfeeling. Also schnappt euch euer Lieblingsgetränk und lehnt euch entspannt zurück.
1: Marshmello und Kelsey Ballerini. Another

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1: Eli Oaks und Lavinia sind BFFs. Eli Oaks ist ein ganz sympathischer österreichischer DJ, der jetzt in Berlin lebt und da total mit der Sängerin Lavinia gebondet hat. Es folgt also ein weiterer gemeinsamer Song namens Reasons, der uns totales Sommerfeeling liefert. Und Lavinia hat uns im Interview erzählt, dass es darum geht, einfach den Moment zu genießen.
2: Im Kern geht es darum, sich frei zu fühlen, spontan zu sein und einfach das Leben zu feiern. Der Song hat für mich so eine Alles-ist-möglich-Energie.

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1: 01099 sind ganz modebewusst unterwegs. In Peep Toe geht es um Freunde, gute Stimmung, Fotos mit Blitzlicht und das Gefühl, gemeinsam unterwegs zu sein und einfach Spaß zu haben. Die Rap-Crew aus Dresden packt jede Menge Leichtigkeit in den Song und lässt uns an ihren Sommerabenteuern teilhaben. Peep Toes sind übrigens diese hochhackigen Schuhe mit Loch vorne, wo die Zehen rausgucken.
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1: Nach ihren bisherigen eher ruhigen Songs zeigt Anaïs jetzt eine neue Seite. Ihr neuer Song klingt nach Sommerferien, guter Laune und dem Gefühl, einfach das zu machen, worauf man Lust hat. In Ciao Baby singt sie von spannenden Tagen, spontanen Ideen und davon, sich nicht ständig Gedanken darüber zu machen, was passieren könnte. Ein echter gute Laune Soundtrack zum Mitsingen, Tanzen und lauter drehen.

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1: Manche Songs klopfen an die Tür. R&B Ring My Bell klingelt einfach direkt Sturm. Der englische Rapper H hat sich einen legendären Disco-Hit geschnappt und daraus einen modernen Ohrwurm mit Rap-Update gezaubert. H ist 26 und kommt mal ausnahmsweise nicht aus London, sondern aus Manchester in Nordengland. Dass man dort auch ganz gut Mucke machen kann, beweist R&B. Der Beat geht sofort ins Ohr und der Refrain bleibt dort dann auch erstmal wohnen. Und ich wette, nach dem ersten Hören summt ihr ihn auch noch den restlichen Tag.